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1: Das Kloster St. Marien auf dem Münzenberg in Quedlinburg. In Sachsen-Anhalt gibt es mehrere tausend romanische Bauwerke. Zusammengefasst sind sie in einer touristischen Reiseroute, der Straße der Romanik. Die Route erstreckt sich über etwa 1000 Kilometer. Zur Straße der Romanik gehören inzwischen 88 Bauwerke an 73 Orten. Sie sind daran zu erkennen, dass ein eigenes Logo sie zugehörig kennzeichnet. Auf rotem Grund sind drei perspektivisch dargestellte romanische Rundbögen zusammen mit dem Schriftzug Straße der Romanik zu sehen. Die Straße der Romanik zählt zu den 10 beliebtesten Tourismusstraßen in Deutschland und zieht jährlich zahlreiche Besucher in Millionenhöhe in ihren Bann. Einer dieser Anziehungspunkte ist seit dem Jahr 2017 das Kloster St. Marien auf dem Münzenberg von Quedlinburg. Mit St. Marien ist ein weiteres herausragendes Bauwerk aus der ottonischen Zeit in der Touristenroute enthalten. Die Kirche, eine ottonische Basilika, entstand mit der Gründung eines Benediktinerinnenklosters im Jahr 986. Sie wurde in Erinnerung an Kaiser Otto II. Von seiner Schwester, Äbtissin Mathilde II. Gestiftet. Das Kloster selbst wurde nach dem Bauernkrieg aufgegeben. Die Gebäude verfielen, arme Handwerker oder fahrende Musiker nutzten die Steine, um sich auf dem Münzenberg ein eigenes, einfaches Haus zu bauen. Der Klosterberg war damals der Sammelplatz all derer, die man in der Stadt nicht haben wollte. Räume der ehemaligen Kirche wurden im Laufe der Zeit als Vorratskeller genutzt. In den Ruinen des Klosters siedelten sich fahrende Handwerker und Musikanten an. Diese zersiedelten das ehemalige Klostergelände mit vielen kleinen Häusern, sodass der Kirchenraum in 17 einzelnen Häusern aufgeteilt und überbaut wurde. Das Haus Münzenberg II entstand so auf dem Chor und den Querarmen der Kirche. Ursprünglich in Fachwerkbauweise errichtet, wurde die Fachwerkkonstruktion durch eine massive Bauweise ersetzt. Auf der Westseite des Hauses Münzenberg 65 befinden sich hier wiederverwandte, flache, stilisierte Rankenornamente. Ein Großteil des Kirchenraumes konnte aber in Anlehnung an die ursprüngliche Form im Münzenberg-Museum wieder zugänglich gemacht werden. Bei der Freilegung des Kirchengrundrisses wurden auch mehrere eindrucksvolle, hochmittelalterliche Kopfnischengräber entdeckt. Die Reste der Kirche wurden aber auch durch private Initiativen in den letzten Jahren wieder in großen Teilen der Öffentlichkeit zugänglich gemacht. Mit der Aufnahme in die Straße der Romanik bekommt St. Marien nun einen würdigen Platz in der Reihe der romanischen Bauten. Dies war ein Bericht über das Kloster St. Marien auf dem Münzenberg in Quedlinburg, gesprochen von Gerda Karl für Radio HBW.

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1: Eine Wanderung zur Burg Arnstein. Bergauf zur Burg führt der Weg über einen kahlen, schattenlosen Hang, den man vor Jahren mit Obstbäumen bepflanzt hat. Die dürftige Pflanzenwelt des Hanges ist auffallend. Zur Ostseite hin bietet die Burg einen imposanten Anblick. Auf unserem Weg gelangen wir in die ehemalige Schalksburg. Diese bildete einen Teil der aus drei Abschnitten bestehenden Burganlage. Sie war die Wohnung der Knechte. Der Zufahrtsweg, der den Bergrücken entlang führt, endete hier. Viel ist von diesen ehemaligen Anlagen nicht mehr zu sehen. Neben dem Weg befindet sich noch der Rest des kleinen Wachturms, der in der Umfassungsmauer stand. Der zweite Burgabschnitt wurde von der vorgelagerten Schalksburg durch eine feste Mauer getrennt. In dieser Vor- oder Unterburg befanden sich die Wohnungen der Dienstmänner. Die Rüstkammer, Vorratsräume und Stallungen waren ebenfalls hier. Der vordere Teil dieses Gewölbes ist noch vorhanden. Von der Unterburg aus gelangt man durch einen gut erhaltenen Gang in das Kellergewölbe unter dem Hauptgebäude. Auch der zu ebener Erde liegende Raum im Burgturm ist von der Unterburg aus zu erreichen. Die darüber befindlichen Gelasse im Turm können nur vom Inneren des Hauptgebäudes aus betreten werden. Zwei Zugänge sind noch gut zu erkennen. Der oberste Zugang führt aus dem fünften Stockwerk und der zweite Zugang aus dem vierten Stockwerk in den Turm hinein. In beiden Fällen gelangt man in ein rundes Zimmer. Vermutlich war über dem höchsten Stockwerk noch eine Zinne für den Wachposten. Auf der Nordseite, dem Burgturm gegenüber, befinden sich die Reste eines Turmes. Den Abschluss der Unterburg gegen die Oberburg bildete eine Mauer, die vom Hauptgebäude aus in nördlicher Richtung führt. Die umschließende Mauer ist an den meisten Stellen eingebrochen und abgetragen worden. Das Hauptgebäude der Burg ist ein steinerner Klotz, der 5 Stockwerke hoch ist. Der Eingang zum untersten Raum, dem Rittersaal, liegt zu ebener Erde. Bemerkenswert ist dieser Raum durch sein gut erhaltenes Kreuzgewölbe. Die Decken der darüber liegenden Etagen waren nur durch den angebauten Treppenturm möglich. Links vom Treppenturm ist ein gut erhaltenes Wappenrelief Heuers von Mansfeld zu sehen. Wer die Burg erbauen ließ und zu welcher Zeit es geschah, ist ungewiss. Einige Chronisten datieren den Bau zwischen 870 und 880. Andere Chronisten gehen davon aus, dass sie erst 1130 erbaut wurde. Vermutlich haben beide Seiten recht. Denn aus der ursprünglichen Burg wird sich baulich erst viel später die Herrschaftsburg entwickelt haben. Die ehemalige Herrschaft Arnstein umfasst ein Gebiet, das vom nördlichen Harzrand bis an die Wipper und von Hettstedt bis Endorf reichte. Die zahlreichen Sagen, die sich um den Arnstein und seine Bewohner ranken, künden davon, dass die leibeigenen Bauern der Umgebung unter der Fronherrschaft schwer zu leiden hatten. So wurde die Burg auch im großen Deutschen Bauernkrieg berannt. Die Bewohner sollen sich dabei durch einen sagenhaften, unterirdischen Gang nach draußen in Sicherheit gebracht haben. Auch im Dreißigjährigen Krieg hatte die Burg mehrere Angriffe zu überstehen. Sie wurde aber wieder hergerichtet, bis sie schließlich gegen Ende des Krieges als Wohnsitz aufgegeben und dem Verfall preisgegeben wurde. Dies war ein Beitrag für Radio HBW, gesprochen von Jörg Buschmann.

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1: Der Schlangenkönig. Die Grafen von Falkenstein wollten dem Schlangenkönig, der unter einer Mispel hauste, die Krone stehlen. Dafür ließen sie ein Rind schlachten, sattelten die Pferde und nahmen das Fleisch mit. Unter dem Mispelbusch breiteten sie ein schwarzseidenes Tuch aus. Der Schlangenkönig kroch heran und legte seine Krone darauf ab. Die Grafen von Falkenstein ergriffen sie und ritten mit ihr davon. Auf einen Pfiff des Schlangenkönigs sammelten sich die Schlangen aus allen Erdlöchern und setzten den Fliehenden nach. Die Falkensteiner ließen, um die Schlangen aufzuhalten, Stück um Stück von dem Fleischspatzen fallen, gelangten über die Selke und wurden schließlich von ihnen eingeholt. Darauf drangen die Schlangen von allen Seiten über die Mauer des Falkensteins und vertrieben die Burgherren. Erst dem Oberjägermeister Graf von der Asseburg gelang es, die Schlangen zu verscheuchen und die Burg wieder bewohnbar zu machen. Alisa Böttcher, Radio HBW.

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2: 3 Uhr.
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4: Die aktuellen Temperaturen. Meringen 12 Grad, Kochstedt 15 Grad, Bernburg 14 Grad, Quedlinburg 14 Grad, Harzgerode 11 Grad, Stiege 9 Grad, Wernigerode 12 Grad, Schirke 10 Grad und auf dem Brocken 11 Grad.
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1: Amesdorf und der alte Vetter. Wer denkt, in Dörfern wie Amesdorf gäbe es nichts zu sehen, der liegt falsch. Sollten Sie durch dieses Dörfchen fahren, verpassen Sie bloß nicht Sehenswürdigkeiten wie den Herrn Vetter. Der Herr Vetter ist ein Sühnekreuz, das ursprünglich östlich der Straße von Warmsdorf nach Schackenthal in der sogenannten Brünnelschen Flur mitten im Feld stand. Nach 1945 soll man versucht haben, den armen Vetter vom Acker zu entfernen. Doch auch mit zwei Traktoren gelang es nicht. Es gelang lediglich, das Sühnekreuz in eine Schieflage zu bringen. Das Steinkreuz ist nämlich im Boden mit Feldsteinen verkeilt gewesen und saß somit fast unverrückbar fest. Aber eben auch nur fast. Im Winter 1983/84 gelang es dann doch, den Stein vom Acker zu entfernen. Mitten im Ort Amesdorf, auf dem Platz der Freundschaft, westlich der Kirche, wurde er wieder aufgestellt. Aber auch dort blieb der Stein nicht lange. Er wurde erneut versetzt, jetzt gleich links vor dem Eingang des Friedhofes. Dort steht er auch heute noch. Am Schaft dieses Kreuzes befinden sich mehrere Wettspuren und an dessen Ecken regelmäßige, glatte, halbrunde Vertiefungen, die möglicherweise scharfe Stellen sein könnten. Nun aber, was ist eigentlich ein Sühnekreuz? Und vor allem, für was stehen sie? Sühnekreuze sind Denkmäler mittelalterlichen Rechts. Sie sind ein Erfüllungsteil von Sühneverträgen gewesen, die zwischen zwei verfeindeten Parteien geschlossen wurden. Damit wurden einst Blutfäden wegen eines begangenen Mordes oder Totschlages beendet. Die meisten Sühnekreuzarten sind in Kreuzform gestaltet. Oft ist auch die Mordwaffe bzw. ein berufstypisches Gerät des Entleibten in den Stein gehauen. Im seltensten Fall findet sich eine eingeschlagene Jahreszahl in den Sühnekreuzen. Text findet sich auf einem echten Sühnekreuz aus dem 13. bis 16. Jahrhundert nicht. Wozu auch? Welcher einfache Bauer hätte denn einen Text lesen können? Also waren Bilder vorwiegend verbreitet. Mit der Einführung der Halsgerichtsordnung Kaiser Karls V. im Jahre 1533 wurden private Abmachungen wie die Sühnekreuze nicht mehr geduldet. An ihrer Stelle trat das ordentliche Gericht, das den Täter nach dem neuen Recht verurteilte. Mit Einführung dieses neuen Rechts gelten die Sühneverträge zwar offiziell als abgeschafft, lebten jedoch je nach Landessitte noch durch das gesamte 16. Jahrhundert fort. Erst das 17. Jahrhundert räumte mit ihnen endgültig auf. Die Sühnesteine, die aber nun schon einmal standen, standen eben und geben so heute noch Zeugnis von einstigen Bluttaten. Dies war ein Heimatbericht über eine Sehenswürdigkeit in der Region. Heute der alte Vetter aus Amesdorf, eingesprochen von Christopher Heine für Radio HBW.

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1: Das Waffensystem von Quedlinburg. Die Angst vor Überfällen war im Mittelalter allgegenwärtig. Zentralgewalt und allgemeingültiges Recht waren noch nicht bekannt. Es galt das Recht des Stärkeren. Zwistigkeiten und Machtansprüche wurden dann schnell einmal mit Schwert und Lanze geregelt. Da war es mehr als unangenehm, wenn man da dazwischen geriet. Da war guter Rat wirklich teuer. Heinrich I., Sie wissen ja, das war der Heinrich, der als Heinrich der Burgenbauer in der Geschichte bekannt wurde, erließ 929 die Burgenordnung. Das war der Auslöser eines regelrechten Burgenbaubooms. Auch Quedlinburg erhielt jetzt seine Fluchtburgen. Im Laufe der Zeit entwickelten sich aus den Burgensiedlungen Dörfer und Städte. Und auch die dort lebenden Bürger hatten ihr ureigenes Sicherheitsbedürfnis. Arbeitslose und verarmte Ritter, aber auch einfache Räuberhorden machten die Gegenden unsicher. Die mittelalterlichen Städte begannen mit dem Bau eigener Wehr- und Befestigungsanlagen. So auch in Quedlinburg. Vermutlich im 12. Jahrhundert wurde mit dem Bau der Stadtmauern begonnen. Erste schriftliche Kunde von einer Marktmauer stammt aus dem Jahr 1179 und von dem Vorhandensein einer Stadtmauer aus dem Jahr 1225. Etwas später entstand die Quedlinburger Neustadt, die nach der politischen Einheit von Alt- und Neustadt um 1330 herum in die Stadtmauer einbezogen wurde. Im Mittelalter gab es aber auch noch eine Vielzahl von unbefestigten Dörfern und Siedlungen, die zum kaiserlichen, freiweltlichen Frauenstift zu Quedlinburg gehörten. Und auch die wollten geschützt sein, sorgten sie doch für die Ernährung der Städter. Die Stadt Quedlinburg begann eigene Grenzbefestigungen zu errichten und zu betreiben, die sie Landwehre nannten. Das Recht dazu erhielt der Magistrat 1338 durch die weltliche Gerichtsbarkeit in Person der Regensteiner Grafen zugesichert. Wesentlicher Bestandteil dieser Landwehren waren Frühwarnsysteme, die getragen wurden von Feldwarten und Siedlungen wie Marsleben, Groß- und Kleinorden, Groß- und Klein-Sallersleben, Ballersleben, Knüppelrode, Sülten, Tekendorf und Dittfurt. Nur die Gemeinde Dittfurt ist heute noch existent. Alle anderen Siedlungen überlebten die Wirren des Spätmittelalters nicht und sind heute wüst. Die zu den Landwehren gehörenden Gräben, Erdwallanlagen und Schutzhecken konnten die feindlichen und räuberischen Eindringlinge zwar nicht aufhalten, sie wurden aber von den Feldwarten beobachtet und über entsprechende Signalketten konnten Verteidigungs- und Verfolgungsmaßnahmen eingeleitet werden. Dies war Historisches aus der Harzbörde-Region. Heute über das Wappensystem von Quedlinburg, von Radio HBW, gesprochen von Jörg Buschmann.

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1: Der Ort Ritterode, Maisberg. Nicht weit von Hettstedt entfernt liegt die kleine Ortschaft Ritterode. Eigentlich ist das nicht ganz richtig, denn wenn man von Ritterode spricht, sollte man den mittlerweile dazugehörigen Ortsteil Maisberg nicht unterschlagen. Ritterode und Maisberg gehören schon seit Ewigkeiten zusammen. Begonnen hat dieses Zusammensein schon im Mittelalter, da waren beide Orte nämlich Vorwerke des nahegelegenen Rittergutes Walbeck. Aber eins nach dem anderen. Es ist aber nicht alleine die Geschichte, die beide Orte miteinander verbindet, sondern die Dorfteiche beider Orte werden vom kleinen Hadebornbach mit Wasser gefüllt. Beide Orte liegen am Rande des Mansfelder Berglandes in der Nähe des naturgeschützten Waldgebietes Steinberg. Der nächstgelegene Ort in nordwestlicher Richtung ist Willerode, aber dieser Ort gehört schon wieder zu Preunrode, das inzwischen als Ortsteil zur Stadt Arnstein zählt. Inzwischen trennt die Ortsumfahrung der Bundesstraße B180 die in östlicher Richtung gelegene Stadt Hettstedt von Maisberg und Ritterode. Fährt man von der Bundesstraße B180 in westlicher Richtung ab, gelangt man zuerst nach Maisberg und danach kommt Ritterode. Kommen wir einmal zum Alter von Ritterode. Da sagt uns allein schon die Endung des Namens auf Rode so einiges über den Zeitraum des Entstehens dieses Ortes. Orte, die auf Rode enden, tragen sogenannte Rodungsnamen. Da weiß der Fachmann dann schon, dass dies für Orte gilt, die auf einer gerodeten Fläche entstanden sind. Und das vollzog sich im Wesentlichen im späten Mittelalter im Hügelland oder Gebirgsvorland gerade in unserer Region. Und siehe da, im Jahre 992 findet sich dann auch die erstmalige Erwähnung des Ortes. Damals wurde es Rothierode und später Rüdigerode. Durch Wortabschleifung entstand dann der heutige Ortsname Ritterode. Und wie könnte es auch anders sein im Mansfelder Land? Löcher wurden auf der Suche nach Kupfer und auch nahe Maisberg in den Boden gegraben. Die nach Westen auslaufenden Kupferadern der Mansfelder Mulde reichten bis kurz vor Maisberg. Wenn Sie noch ein paar Abraumhalden an der Straße nach Maisberg sehen, geht das auf den Kupferabbau zurück. Der Bergbau ist inzwischen wie in der ganzen Region überhaupt passé. Dafür schmücken heute neue Eigenheime, gepflegte Gärten und saubere Anlagen das Bild dieses idyllisch gelegenen Ortes. Und überhaupt die Natur, die ist um Ritterode-Maisberg herum recht vielfältig. Neben ansehnlichen Eichenbeständen sind in den Wäldern nördlich von Ritterode-Maisberg auch Hainbuchen, Robinien, Rotbuchen und Traubeneichen zu finden. Oder die entsprechende Jahreszeit natürlich vorausgesetzt, Buschwindröschen, Türkenbuntlilien, Aronstab, Maiklöckchen und Salomonensiegel. Für jeden findet sich Beobachtenswertes am Boden des Mischwaldes im Steinberg. Und das war ein Bericht über Ritterode-Maisberg von Nathalie Kindeleit für Radio HBW.

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1: 4 Uhr.
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2: Die aktuellen Temperaturen: Mehringen 12 Grad, Kochstedt 15 Grad, Bernburg 12 Grad, Quedlinburg 13 Grad, Harzgerode 10 Grad, Stiege 9 Grad, Wernigerode 11 Grad, Schirke 9 Grad und auf dem Brocken 11 Grad.
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1: Die Stiftskirche St. Cyriakus in Gernrode. Sie ist in unserer Region, die wahrlich nicht allzu knapp mit einzigartigen kulturhistorischen Sehenswürdigkeiten gesegnet ist, schon etwas ganz Besonderes. Die Gründung der Kirche geht auf den ersten und einzigen Markgrafen der sächsischen Ostmark in der Zeit der frühen Ottonen, nämlich auf den Grafen Gero, zurück. Je nach Betrachtungsweise geht die Gründung entweder auf die Gewissensbisse Geros wegen des brutalen Vorgehens gegen die Slawen zurück oder auf den vorzeitigen Tod seiner beiden Söhne. So gründete Gero im Jahr 959 das Damenstift St. Cyriakus in Gernrode, setzte erst einmal seine Schwiegertochter Hedwig als Äbtissin ein und stattete das Stift reichlich aus. Wie reichlich, das kann man aus einer Urkunde vom 25. März 964 entnehmen, denn dort ist ein Besitz des Stiftes in 76 Ortschaften, Kirchen und Gütern historisch belegt. Allein daran erkennt man schon die frühe, sehr große Bedeutung des Stifts als einem der bedeutendsten Frauenstifte des Ottonischen Reiches. So mit materiellen Mitteln ausgestattet, konnte der Bau der zum Stift gehörigen Kirche schnell vorangetrieben werden. Das Bauwerk ist in seiner über 1000-jährigen Geschichte nahezu unverändert geblieben. Zudem birgt die Kirche noch die älteste erhalten gebliebene Krypta aus dieser Zeit. Neben dem Grabmal des Gründers Gero ist eine weitere Besonderheit erhalten geblieben. Wohl noch älter als die Kirche selbst befindet sich die älteste Nachbildung des Grabes Christi in Deutschland in der Kirche. Und wenn Sie meinen, das Mittelalter bzw. romanische Kirchen sind stets düster und grau, so dunkel zumindest, wie es immer über die Zeit des Mittelalters heißt, dann lassen sich doch von den kräftigen, strahlenden Gold-, Rot- und Blautönen der Decken- und Wandmalerei überraschen. Aber was lange darüber erzählen, bei einem Ihrer nächsten Ausflüge schauen Sie sich doch einfach die über 1000 Jahre alte Kirche St. Cyriakus in Gernrode mal an. Auch die Teilnahme an einer Führung durch die Kostbarkeiten der Kirche ist möglich. Nicht zuletzt wird das Gotteshaus auch für zahlreiche Konzerte genutzt. Muss dabei dann eigentlich noch erwähnt werden, dass dieses romanische Bauwerk fester Bestandteil der durch Sachsen-Anhalt führenden Straße der Romanik ist? Dies war ein Beitrag über Sehenswürdigkeiten der Harzbörde-Region, heute die Stiftskirche St. Cyriakus in Gernrode, für Radio HBB, gesprochen von Jörg Buschmann.

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1: Der farbenprächtige Gimpel, auch als Dompfaff bekannt. Oberflächlich betrachtet könnte man wegen der roten Brust diesen Singvogel auch schon einmal mit einem Rotkehlchen verwechseln. Bei genauerem Hinschauen wird dann aber schnell deutlich, dass wegen seines stahlgrauen Rückens, dem schwarzen Kopf und dem leuchtend weißen Bürzel es sich nur um einen Gimpel handeln kann. Und den kann man das ganze Jahr über beobachten, denn er gehört in unserer Gegend zu den Standvögeln. Allerdings kommen bei uns auch Gimpel auf der Durchreise vorbei, wenn sie aus Nordeuropa vor der Kälte flüchten. So kommen Gimpel bei uns auch als Teilzieher vor. Der Gimpel oder auch Dompfaff oder Blutfink genannt, gehört zur Ordnung der Sperlingsvögel und zur Familie der Finken. Der Gimpel ist von gedrungener Gestalt mit kurzem Hals und dünnen Füßen. Kennzeichnend sind eine schwarze Kopfplatte, ein schwarzes Kinn und ein dicker schwarzer Kegelschnabel. Die schwarzen Flügel weisen eine weiße Binde auf. Der Bürzel ist weiß, der Schwanz schwarz. Die Augen haben eine tiefbraune Färbung. Gimpel kommen auf eine Körperlänge von etwa 15 bis 19 cm. Ihre Flügelspannweite beträgt 22 bis 26 cm und das Körpergewicht liegt meist bei etwa 26 Gramm. Äußerlich unterscheiden sich Männchen und Weibchen dagegen stark. Das Männchen trägt einen blau-grauen Rücken, Flügelbinden, Unterbauch, Unterschwanz und Bürzel sind weiß, Wangen, Brust, Flanken und Oberbauch leuchtend rosenrot. Die Flügel sind schwarzbraun. Das Weibchen hat einen bräunlich-grauen Rücken. Brust, Flanken und Unterseite haben eine helle graubraune Färbung mit einem ganz leichten Stich ins Rötliche. Die Füße sind schwärzlich. Der Name Gimpel leitet sich vom bayerisch-österreichischen Wort Gumpen, was so viel wie Hüpfen bedeutet, ab. Früher stellte der Gimpel ein Symbol für Tölpelhaftigkeit, Ungeschicklichkeit und Dummheit dar. Er ist häufig als schmückendes Hintergrundmotiv auf alten Darstellungen des Garten Eden zu finden. Zu seinem zweiten Namen Dompfaff kam der Gimpel wegen seiner schwarzen Kappe und der rosa Brust. Seine kompakte, behäbige Gestalt mit dem roten Gewand und der schwarzen Kappe verglichen die Menschen damals gern mit einem Domherrn. Auf dem Speiseplan des Gimpels steht überwiegend vegetarische Kost. Zwischen Januar und April, wenn er sonst wenig Nahrung findet, zwickt er gern schon einmal die frischen Knospen von Obst und anderen Laubbäumen ab. Damit hat er sich früher dann aber oft unbeliebt gemacht, gingen doch damit die Erträge zurück. Der Gimpel lebt im Nadelwald überwiegend in Fichtenschonungen, aber auch in lichten Mischwäldern mit wenigen Nadelbäumen oder im Unterholz ist er anzutreffen. Die Art gilt derzeit als nicht gefährdet. Der Gimpel ist tagaktiv und nur wenig territorial. So verteidigt er zwar den Nestbereich, jedoch kein Revier. Während der Brutzeit verhält er sich sehr unauffällig, da er in Hecken oder im Dickicht Schutz sucht. Im Winter ist er jedoch leicht zu beobachten. Im 19. Jahrhundert wurden Gimpel neben ihrem attraktiven Äußeren auch gern wegen ihres Gesangs in den menschlichen Wohnungen und Werkstätten im Vogelbauer gehalten.

Der Gesang ist bei der Reviermarkierung nicht von entscheidender Bedeutung, da der Gimpel nur im Nestbereich territoriale Aggression zeigt. Das Singen wird bereits in frühester Jugend durch den Vorgesang des Männchens geprägt. Er ist hauptsächlich außerhalb der Brutzeit häufig und relativ weit zu hören, besonders von Schwärmen im Herbst und Winter. In der Brutzeit dient er der Verständigung mit dem Partner und als Erkennungszeichen. Von September bis Ende Februar singen die Weibchen ebenso laut und anhaltend wie die Männchen, stellen jedoch mit Beginn der Paarungszeit den Gesang ein. Im Winter, vielleicht sogar ein Leben lang, bleiben die Partner zusammen. Sie hörten einen Bericht über Tiere unserer Region, über den Gimpel, von Alexandra Jung für Radio HBW.

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1: Das Landeswappen von Sachsen-Anhalt. Nach Ende des Zweiten Weltkrieges wurden die noch im Juli 1944 gebildeten Provinzen Magdeburg und Halle-Merseburg von der sowjetischen Besatzungsmacht per Dekret am 23. Juli 1945 mit dem Freistaat Anhalt zur neuen Provinz Sachsen vereinigt. Ein Landtagsbeschluss vom 3. Dezember 1945 änderte diese Bezeichnung in Provinz Sachsen-Anhalt um. Nach der Auflösung des Staates Preußen durch den Alliierten Kontrollrat im Februar 1947 wurde die Provinz Sachsen-Anhalt mit Billigung der sowjetischen Militäradministration am 21. Juli 1947 schließlich als Land Sachsen-Anhalt konstituiert. Das neue Wappen des Landes behielt aber nicht einmal für 4 Jahre seine Gültigkeit. Im Juli 1952 wurde die gerade erst geschaffene Provinz in die Bezirke Halle und Magdeburg aufgeteilt. Der Landteil Anhalt wurde nicht bei der Aufteilung berücksichtigt. Das Wappen lehnte sich an das Wappen der preußischen Provinz Sachsen an. Sein Halbrundschild war 9-mal geteilt, jedoch in Abänderung der Farbreihenfolge Schwarz-Gold und wiederum mit dem grünen Rautenkranz belegt. Statt des weggefallenen Schildhauptes mit dem preußischen Adler krönten den Schild nun im Halbrund 3 goldene Ähren, die mittlere Ähre stehend, die seitlichen Ähren nach rechts und links liegend. In den Zwischenräumen zwischen den Ähren waren rechts ein schwarzer Schlegel und links ein schwarzer Hammer angebracht, die Stiele von 2 grünen Lorbeerblättern begleitet. Das am 29. Januar 1991 vom Landtag des Landes Sachsen-Anhalt beschlossene neue Wappen kehrt zur Streifenteilung in der Reihenfolge wie bei der Provinz Sachsen zurück und stellt den schwarzen preußischen Adler, golden bewehrt, in ein silbernes Obereck. Im silbernen Schildfuß präsentiert sich ein auf roter Zinnenmauer schreitender schwarzer Bär das ehemalige Land Sachsen-Anhalt. Der Bär auf der Mauer war seit dem 15. Jahrhundert zunächst das Wappenbild der fürstlichen Linie Anhalt-Bernburg gewesen, die diesen Bären mit einem goldenen Halsband und einem Tor in gleicher Farbe in ihrem Wappen führten. Der Bär weist auf die Beziehung des anhaltinischen Fürstenhauses zu Bernburg hin. Als im Oktober 1990 das Land Sachsen-Anhalt wiederhergestellt wurde, waren Schwarz-Gelb mittlerweile von Baden-Württemberg als Landesflagge angenommen worden. Deshalb entschied sich der Landtag bei der Schaffung der neuen Landesflagge im Januar 1991 für die Abfolge Gelb-Schwarz, die damit auch der Streifenteilung im Landeswappen entspricht. Das Landeswappen symbolisiert in seiner Gestaltung die historische und territoriale Entwicklungslinie, die im Oktober 1990 zur Wiederherstellung des Landes führte. Über das Landeswappen von Sachsen-Anhalt sprach Gerda Karl für Radio HBW.

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1: 5 Uhr.
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3: Die aktuellen Temperaturen. Mehringen 11 Grad, Kochstedt 13 Grad, Bernburg 13 Grad, Quedlinburg 12 Grad, Harzgerode 9 Grad, Stege 7 Grad, Wernigerode 10 Grad, Schirke 8 Grad und auf dem Brocken 12 Grad.
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1: Der Ort Quenstedt. Quenstedt liegt zusammen mit seinem Ortsteil Pfersdorf im nördlichen Teil des Mansfelder Landes direkt an der Bundesstraße B180. Quenstedt gehört zu den mittelgroßen Orten im Mansfelder Land. Der Name des Ortes fand erstmals 992 in alten Urkunden Erwähnung. Quenstedt entstand entlang eines alten Verkehrsweges von Magdeburg nach Erfurt. Der Ort wurde im typischen Grundriss eines befestigten Dorfes kreisrund angelegt. Umgeben war dieser von einem Rundweg. Quenstedt hatte die Gestalt und die Rechte einer kleinen Stadt. Es hatte sogar ein Rathaus und war eine Siedlung mit Vorrechten gegenüber den anderen Gemeinden. Im Mittelalter gab es in Quenstedt eine Gaugerichtsstätte, wo nach fränkischem Recht Gericht gehalten wurde. Im Dreißigjährigen Krieg wurde Quenstedt durch den Schwedenkönig Gustav Adolf völlig niedergebrannt. 14 Jahre blieb es unbesiedelt und wurde 1661 wieder aufgebaut. In den Jahren 1807 und 1815 gehörte Quenstedt zum Königreich Westfalen und wurde 1815 preußisch. Damit gehörte der Ort zum Mansfelder Gebirgskreis. Eine Besonderheit im Ort ist die Kirche mit beeindruckenden steinernen Zeugnissen aus vorchristlicher Zeit. In der Nähe des Ortes befand sich ein ca. 5000 Jahre altes Ringheiligtum, das den frühsteinzeitlichen Menschen zur Verehrung einer durch die Sonne verkörperten Gottheit diente. Die Schalkenburg, so wurde dieser Platz genannt, diente danach noch vor der Zeitrechnung als Siedlungs- und Bestattungsplatz. Heute weist nur noch eine Tafel auf die geschichtlichen und baulichen Gegebenheiten der damaligen Zeit hin. Quenstedt hat sich in den letzten Jahren zu einem attraktiven Ort entwickelt. So trifft man neben verschiedenen Sport- und Freizeitanlagen, zum Beispiel der beliebten Minigolfanlage, auf ein abwechslungsreiches kulturelles Angebot der unterschiedlichen Vereine. Ein Garant für Stimmung und gute Laune sind dabei die Veranstaltungen des Quenstedter Karnevalvereins. Dies war ein Bericht über Orte unserer Region, heute über den Ort Quenstedt von Radio HWW, gesprochen von Jörg Buschmann.

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1: Die aktuellen Temperaturen: Mehringen 11 Grad, Kochstedt 14 Grad, Bernburg 13 Grad, Quedlinburg 12 Grad, Harzgerode 9 Grad, Steger 8 Grad, Wernigerode 10 Grad, Schirke 8 Grad und auf dem Brocken 12 Grad.

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1: Der Beruf des Scharfrichters, ein alteingesessener Beruf in Gommern. Doch im Jahr 1600 ist in der Brauhausstraße von Gommern eine eigene Scharfrichterei errichtet worden. Etwas, was zur damaligen Zeit ein vollkommen normaler Vorgang gewesen ist, auch wenn das vielleicht bei heutigen Zeitgenossen Kopfschütteln und Unverständnis auslösen könnte. Aber bei der Rechtsordnung der damaligen Zeit galt die Todesstrafe und deren Vollstreckung als notwendige Konsequenz zu bestimmten Straftaten. Allerdings hat der Beruf des Scharfrichters nicht vollständig seinen Mann ernährt. Immerhin betrieben Gommerns Scharfrichter noch nebenbei oder wohl eher in erster Linie eine Abdeckerei. Dieser Job führte dann auch dazu, dass die Abdeckerei in die Plötzkier Straße umzog und wegen der wenig angenehm von ihr ausgehenden Gerüche immer mehr an den Stadtrand gedrängt wurde. Letztlich endete die Abdeckerei in den Fuchsbergen im Osten der Stadt. Der letzte Scharfrichter oder Henker, wie es inzwischen hieß, der in Gommern zeitgleich die Abdeckerei betrieb, hieß übrigens Ernst Reindl. Er war der erste Henker, von dem bekannt ist, dass er diesen Job gekündigt hat. Bis zur Einführung des Erhängens anstelle des Fallbeils soll er Hinrichtungen im vierstelligen Bereich vollzogen haben. Und zwar eigenhändig mit einem Handbeil anstelle einer durchaus gebräuchlichen Guillotine. Als aber 1942-1943 zum Vollzug der Todesstrafe unter den Nazis das Erhängen eingeführt wurde, war das für ihn zu viel und er kündigte. Nicht aus seelischen, moralischen oder politischen Gründen, sondern wegen größerer steuerlicher Nachteile. Der Betrieb der Abdeckerei nebenher war wohl lukrativer für ihn. Das half ihm aber auch nichts. Nach dem Zweiten Weltkrieg wurde er selbst nach einem Urteil eines sowjetischen Kriegstribunals wegen Kriegsverbrechen zum Tode verurteilt und hingerichtet. Das war ein kurzer Abriss über den Beruf des Scharfrichters, eines alteingesessenen Berufes in Gommern, gesprochen von Jörg Buschmann für Radio HBW.

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0: 6 Uhr.
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3: Die aktuellen Temperaturen. Mehringen 11 Grad, Kochstedt 14 Grad, Bernburg 12 Grad, Quedlinburg 12 Grad, Harzgerode 8 Grad, Stiege 7 Grad, Wernigerode 11 Grad, Schirke 8 Grad und auf dem Brocken 12 Grad.
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1: Der Sachsenherzog Wittekind, Karl der Große und das Salz in Stassfurt. Wittekind, oder auch als Widukind bekannt, war der Herzog der Sachsen und Gegner Karls des Großen. In der Auseinandersetzung der Sachsen mit den Franken unterlagen die von Wittekind geführten Sachsen und wurden in das Reich der Karolinger einverleibt. Eine der Sagen über die Entdeckung des Stassfurter Salzes berichtet von diesem Sachsenherzog Wittekind, der auf der Flucht vor den Heeren von Karl des Großen während des Sachsenkrieges durstig und erschöpft eine Quelle suchte, um sich erfrischen zu können. Die heilige Barbara, noch heute Schutzgöttin der Stassfurter Bergleute, wollte ihn über die erlittene Niederlage hinweg trösten und führte ihn zu der Salzquelle. Seine Gefolgsleute hatten Wasser für eine Speise aufgesetzt und, als es verdunstet war, entdeckten sie eine weiße Masse, die sich als Salz herausstellte. Fortan gewannen die Stassfurter ihren Reichtum aus diesem Salz. Das war eine Legende über die Entdeckung des Salzes in Stassfurt. Gesprochen von Constanze Holthoff für Radio HBW.

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1: Die aktuellen Temperaturen: Mehringen 11 Grad, Kochstedt 15 Grad, Bernburg 13 Grad, Quedlinburg 11 Grad, Harzgerode 8 Grad, Steger 8 Grad, Wernigerode 11 Grad, Schirke 9 Grad und auf dem Brocken 13 Grad.

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1: Das Hotel Stubenberg in Gernrode. Oberhalb der Altstadt und der Stiftskirche St. Cyriakus in Gernrode erhebt sich der Stubenberg. Auf einem Plateau steht das Hotel Stubenberg. Fährt man auf Gernrode zu, ist es schon von weit her zu sehen und zieht den Blick auf sich. Der Stubenberg mit dem Hotel ist neben der berühmten Stiftskirche das zweite Wahrzeichen der Stadt Gernrode. Dabei war es zunächst gar nicht als Hotel erbaut worden. Fürst Viktor Friedrich von Anhalt-Bernburg ließ in der Mitte des 18. Jahrhunderts auf dem Stubenberg ein Jagd- und Lusthaus für sich errichten. Die Gästeliste in dieser Zeit liest sich wie das Who is Who bekannter und bedeutender Personen. Das geschichtsträchtige Haus mit seinem einmaligen Blick auf Gernrode und den Vorharz sah unter anderem solch berühmte Gäste wie zum Beispiel Bismarck, Gleim, Caspar David Friedrich, Heinrich von Kleist und Eichendorff. Und um die Liste der illustren Besucher zu komplettieren, Goethe war auch da. Erst später wurde es zu einem Herren- und Gästehaus ausgebaut, das dann von einem Pächter bewirtschaftet wurde. Die Straße Quedlinburg-Gernrode wurde im Jahr 1840 in den Harz hinein verlängert. Damit war der Stubenberg leicht zu erreichen. Das Haus auf dem Stubenberg genügte ab 1900 den gestiegenen Ansprüchen seiner Kundschaft nicht mehr. Deshalb wurde im Jahr 1914 mit dem Abriss und einem Neubau begonnen. Ein Jahr später wurde das neue Haus auf dem Stubenberg fertiggestellt und eingeweiht. Für die Neuerrichtung wurde die Größe des Vorgängerbaus weitgehend übernommen. Dabei handelt es sich um eine verputzte Dreiflügelanlage. Der Bau sitzt auf einem Untergeschoss aus Granit. In Teilen ist die ursprüngliche neoklassizistische Innenausstattung noch erhalten. Das neue Hotel war bis zum Ende des Zweiten Weltkrieges ein Mittelpunkt des gesellschaftlichen Lebens der Stadt Gernrode. Gegen Ende des Krieges quartierte sich ein US-amerikanischer General mit seinem Nachrichtenstab dort ein. Die amerikanischen Truppen verließen 2 Monate später Gernrode. Kurz darauf zogen die Sowjets in die Stadt ein. Während der Besetzung durch die Alliierten wurde die Einrichtung des Hotels geplündert. Bis 1947 als Lazarett und Unterkunft für Flüchtlinge genutzt, war es bis zur politischen Wende in der DDR ein FDGB-Ferienheim. Nach der Wende übernahm die Treuhandanstalt das Haus auf dem Stubenberg, um es zu privatisieren. Inzwischen ist das Haus nach einigen Wirrnissen wieder ein Hotel. Dies war ein Bericht über Sehenswürdigkeiten der Harzbörder-Region, heute über das Hotel Stubenberg in Gernrode, von Radio HBW, gesprochen von Jörg Buschmann.

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2: 7 Uhr.
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4: Die aktuellen Temperaturen: Mehringen 13 Grad, Kochstedt 15 Grad, Bernburg 14 Grad, Quedlinburg 13 Grad, Harzgerode 10 Grad, Stege 9 Grad, Wernigerode 13 Grad, Schirke 9 Grad und auf dem Brocken 13 Grad.
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0: meine Damen und Herren. Sie hören gleich einen Podcast, den ich mit Maria Kegelmann gemacht habe. Und unser Thema heute war das menschliche Maß, und zwar die Philosophie des österreichischen Philosophen Leonhard Kohr, der also immer für das Small is Beautiful plädiert hat. Und in dem Zusammenhang mit unserer EU, die schon viel zu groß gewachsen ist. Und aber hören Sie einfach selbst.
1: Der Planet Erde. 4,6 Milliarden Jahre alt. Ein Bruchteil davon bevölkert von der Spezies Mensch. Deren Größenwahn droht die Welt in den Kollaps zu führen. Bereits in der Mitte des vergangenen Jahrhunderts forderte ein eigenwilliger Philosoph aus Österreich eine Umkehr ein. Leopold Kohr.
2: Die Natur hat ihre eigenen Substanzen, alles was zu groß wird, zu vernichten. Die Welt, wie sie jetzt existiert, kann nicht mehr weitergehen.
3: Leopold Kohrs Idee Small is Beautiful ist sehr relevant.
4: Ich glaube, dass bei Kohr immer noch wichtig ist, seine Sensibilität für die Problematik von Gigantomanie.
3: Je größer ein Land ist, umso größer scheinen heute auch seine Probleme zu sein.
4: We believe in small.
3: Wir glauben an eine kleine Nation, die einen großen Beitrag leistet. Wenn wir die Wissenschaftsgeschichte zurückblicken, war er einer der Ersten, der nach der optimalen Größe eines Staates gefragt hat. Und das ist sehr wichtig.
5: Kohr ist der Schutzheilige für den Föderalismus.
6: Dass Fortschritt nicht in Vergrößerung, sondern in der Verkleinerung liegt. Jeder weiß das, außer den Wirtschaftlern und den Politikern.
1: Nationalismen und Regionalismen stehen einer globalisierten, politisch großräumigen Welt gegenüber. Ein scheinbar unauflösbarer Widerspruch. Leopold Kohr fordert ein: autonome Kleinräumigkeit und ein Leben nach menschlichem Maß. Aber ist das Kleine alleine lebensfähig in einer von Kapitalismus und multinationalen Konzernen bestimmten Gesellschaft, die auf immer mehr Wachstum und Größe ausgerichtet ist?
0: Soweit diese ganzen Vorinformationen zu Leonhard Kohr, dessen Philosophie immer relevanter für unsere Zeit wird. Weil irgendwie müssen wir versuchen, die Kurve zu bekommen, also wieder zum menschlichen Maß zurückzukommen. Aber jetzt erstmal zu unserem Gespräch. Und ich spreche heute mit Maria, die sich noch nicht traut, irgendwas zu sagen, aber das wird sich also im Laufe der Zeit von selber lösen. Und zwar wollen wir heute sprechen über die EU und über einen österreichischen Philosophen, der hieß also Leopold Kohr. Und dessen Philosophie ist in kurzen Worten: Small is beautiful und das menschliche Maß. Ne? Also uns ist ja mittlerweile schon so viel über den Kopf gewachsen und irgendwie müssen wir wieder versuchen, uns freizuschneiden. Ne? Und das auch in Bezug auf die EU, weil die EU muss im Prinzip entflochten werden. Jetzt die neuesten Bestrebungen sind schon irgendwie Armenien aufzunehmen. Das liegt ja irgendwo da in Asien und so weiter. Und das ist ja, was hat das mit EU zu tun? Also Europäische Union, ne? Dass wir jetzt also asiatische Länder aufnehmen müssen. Was meinst du dazu, Maria?
5: Ja, ich beschäftige mich tatsächlich nicht so viel mit der EU. Ich weiß, dass es ein Zusammenschluss von verschiedenen Staaten ist und sich Europäische Union nennt, aber ich könnte tatsächlich aktuell nicht sagen, wie viele Länder es genau sind und oder welche Länder alle dazugehören. Hm. Das muss ich wirklich zugeben.
0: Ich würde sagen, dass die Mehrheit dieser 450 EU, also 450 Millionen EU-Bürger das nicht könnten. Also da bist du sozusagen repräsentativ, ja, für die EU. Also die EU besteht aus 27 Ländern und davon ist Zypern das einzige, das sozusagen geografisch in Asien liegt. Ne? Der Rest ist tatsächlich europäisch.
5: Aber gehört Zypern, gehört gehört schon mit zur,
0: EU,
5: aber genau. Die haben ja andere Steuern als wir, definitiv hier in Deutschland. Und viele wandern ja gerade auch nach Zypern aus, das ist gerade ein beliebtes Ausreiseziel.
0: Ist ein Steuerparadies, aber genau. Luxemburg ist auch ein Steuerparadies, Irland ist ein Steuerparadies, die Niederlande auch. Zu den Niederlanden gehören die sogenannten ABC-Inseln, also Aruba, Bonaire, Curaçao. Das heißt, wir haben EU-Territorium im Prinzip in der Karibik, ne? Und so weiter. Also alles Steuerparadiese, man muss es nur wissen. Und die Leute, die viel Geld verstecken wollen, die wissen auch, wo diese Paradiese sind. Aber zurück zur EU und zur, wie soll man sagen, zur Zerstörung der EU würde ich gar nicht mal sagen, aber ursprünglich war die EU eine reine Wirtschaftsgemeinschaft und dahin sollten wir wieder kommen und nicht zu diesem supranationalen Staatengebilde, das jetzt auch eigene Armeen haben will, um eigene Kriege zu führen. Das dürfen wir im Prinzip nicht zulassen. Also da brauchen wir im Prinzip einen Aufstand innerhalb der EU. Was meinst du dazu, Maria?
5: Ich denke, dass uns der Frieden ein wenig abhanden gekommen ist in der heutigen Zeit. Und das finde ich im Prinzip sehr traurig, weil ich denke, dass wir das gar nicht mehr nötig hätten, Kriege zu führen. Und dass es da sehr viel um Macht geht, um Geld geht, und aber nicht um die Menschen, die dann in diesen Ländern auch leben und diesen den Folgen ausgesetzt sind, ja.
0: Also die Opfer letztendlich. Wir können ja nochmal Leopold Kohr hier zu Wort kommen lassen, mit einem kleinen Zitat.
6: Mein erster Artikel über das Thema war im Jahr 1939, wo alle Staatsmänner in der Welt besorgt waren, die Welt mehr zu einigen, um Kriege abzuschaffen. Was sie erschaffen haben, waren größere Kriege.
0: Mit diesem kleinen Zitat, was wir gerade gehört haben, können wir die Sache auch ausklingen lassen mit einem Lied von mir, Evil Power, und mehr muss ich gar nicht sagen.

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1: Die aktuellen Temperaturen: Mehringen 14 Grad, Kochstedt 13 Grad, Bernburg 15 Grad, Quedlinburg 16 Grad, Harzgerode 11 Grad, Stege 12 Grad, Wernigerode 15 Grad, Schirke 11 Grad und auf dem Brocken 15 Grad.

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1: Freizeit und was man daraus machen kann, seien Sie gespannt. Ich bin Steffen Erfurt. Ein wichtiges Thema wollen wir zunächst nicht auslassen. Die nächste Gesprächsrunde zum Thema Pflege in Quedlinburg. Angesprochen sind alle Menschen, die jemanden betreuen und sich kümmern. Im gemeinsamen Austausch miteinander können neue Ideen entwickelt und auch neue Kräfte gesammelt werden. Wenn Sie dabei sein wollen, der nächste Termin ist am Mittwoch um 16 Uhr im AWO Familien- und Pflegezentrum am Klärs in Quedlinburg. Eine schöne Freizeitbeschäftigung, gerade zu dieser Jahreszeit, ist auch der Garten. Und da können Sie mal in Schackstedt vorbeigucken. Dort gibt's Musik, Poesie und Pflanzen. Die rührige Gemeinde hat zum Monatsende viel zu bieten. So beginnt am Freitag der Kirchensommer mit einem Gypsy-Swing-Konzert der Leipziger Gruppe Django Phon. Mit einem musikalischen Streifzug durch die Cafés und Tanzsäle des Paris vor 100 Jahren. Am Freitag um 18 Uhr in der Schackstädter Kilianskirche. Am Sonntag dann können Pflanzenfreunde Gemüse und andere Gartenpflanzen miteinander tauschen oder einfach nur mit anderen Gartenfreunden ins Gespräch kommen. Und weil ein Schwerpunkt des Vereins Natur und Handwerk in diesem Jahr die Blumen sind, können Sie gern Ihr Lieblingsblumengedicht, auch selbst geschrieben, einreichen, entweder zum Pflanzentausch mitbringen am Sonntag ab 14 Uhr im Bellebener Weg in Schackstedt. Sie können es auch per Post zusenden. Also etwas für alle, die sich nicht nur mit dem Garten, sondern vielleicht auch mit Poesie befassen. Befassen wir uns jetzt mit Kabarett in Hettstedt. Warum läuft man im Sommer mit Skistöcken durch den Stadtpark? Warum wollen alle im Takt bleiben, auch wenn keiner die Musik hört? Wenn morgens der Wecker nicht mehr schrillt und man abends die Knie einreiben muss, also wenn das Alter zuschlägt, kann man auch zurückschlagen. In seinem Programm Synchronschwimmen Solo taucht Ralf Richter ab in den absurden Alltag zwischen Wahn und Sinn und dem Versuch, mit Haltung unterzugehen. Ralf Richter auf der Bühne solo, aber nicht allein, am Freitag und Sonnabend, zweimal also, um 19 Uhr im Kunstzuckerhut in Hettstedt. Weiter in Hettstedt eine Autorenlesung. Dr. Winfried Bettecken und Professor Dr. Matthias Puhle stellen ihr neuestes Werk Von Sachsen-Anhalt in die Welt – Schlüsselmomente der Geschichte vor. 70 Ereignisse werden aufgezeigt, alle mit Ursprung in Sachsen-Anhalt, welche die gesamte Welt verändert haben, etwa die Reformation oder die erste deutsche Dampfmaschine, deren Nachbau im Mansfeld-Museum zu bewundern ist. Die Lesung ist kostenfrei, es wird aber um Voranmeldung gebeten im Mansfeld-Museum in Hettstedt. Dort ist die Lesung, und zwar am Sonnabend um 14.30 Uhr. Musik gibt's in Aschers Leben. Seit ihrer Gründung 2009 hat die Band Quotime schon mehr als 800 Konzerte gespielt. Quotime ist die meistgebuchte Status Quo Tribute Band. Sie bringen Rockgeschichte auf die Bühne und erinnern nicht nur an die übergroßen Hits von Status Quo. Am Sonnabend um 19 Uhr erobern sie den Museumshof in Aschersleben. Nochmal zurück nach Hettstedt. Noch eine Lesung gibt's dort mit Anke Siefken. Auch bekannt als die Online-Omi. Sie liest aus ihrem Buch Ihr habt es gut, ihr habt ja mich. Am Sonntag liest sie um 14.30 Uhr im Mansfeld-Museum im Humboldt-Schloss Hettstedt. Und dort können Sie auch die Karten bestellen. Als letztes nach Schönebeck ein Chorkonzert. Die Liederpiraten entern die Lieder nicht, um sie auf Schatzinseln zu verstecken, sondern um sie vor dem Vergessen zu retten. Arnulf Wenning und die Liederpiraten kommen als gute Launebringer mit großartigem Repertoire aus Oldies, Schlagern und Pophits der letzten 100 Jahre am Sonntag um 15 Uhr auf der Kurparkbühne in Schönebeck. So viel zum Thema Freizeit am heutigen Pfingstmontag. Da war bestimmt etwas für Sie dabei und ich wünsche Ihnen dazu viel Spaß. Im Studio war Steffen Erfurt.
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1: Das Wernigeröder Rathaus. Ein Kuhhirt war einst unterhalb eines Berges, nicht weit von Wernigerode entfernt, bei seiner Herde eingeschlafen. Das konnte er sich auch durchaus leisten, denn er hatte einen treuen und sehr wachsamen Hund, der sich um die Herde kümmerte und dafür sorgte, dass kein Tier sich von der Herde entfernte. Bei einer so gelungenen Arbeitsteilung konnte er zudem auch in Ruhe träumen. Und da hatte er eines Tages dann auch einen wunderbaren Traum. Ein Zwerg stand plötzlich neben ihm. Der zeigte auf eine Vertiefung im Boden, die sich vor seinen Augen öffnete. Darin lagen viele glitzernde Goldstücke, aber so plötzlich, wie sich die Vertiefung geöffnet hatte, so schnell schloss sie sich auch wieder. Dann zeigte der Zwerg in die Ferne. Da stand ein großes Haus mit Türmen und Erkern und einer Freitreppe. Der Zwerg sprach:
2: Präge dir dieses Haus in dein Gedächtnis ein, und wenn du mir gelobst, auf dem freien Platz bei Wernigerode ein solches Haus bauen zu lassen, dann sind die Goldstücke, die du gesehen hast, dein.
1: Natürlich versprach der Kuhhirt das mit Freuden. Da holte der Zwerg Papier und Zeichenstift aus seiner umgehängten Tasche und machte eine Zeichnung von dem wohlgefälligen Haus. Diese reichte er dem Hirten und sprach:
2: So soll es aussehen. Hältst du aber dein Wort nicht, wenn du das Gold in deinen Händen hast, so sollst du eines elenden Todes sterben.
1: Dann war der Zwerg verschwunden. Der Hirte erwachte, rieb sich die Augen und meinte, dass das alles doch nur ein lebhafter Traum gewesen sein konnte. Ausgeruht erhob er sich, um mit seiner Herde aufzubrechen. Da sah er auf der Erde ein Blatt Papier liegen. Er hob es auf, faltete es auseinander und siehe, da war das Haus drauf gemalt, von dem er soeben geträumt hatte. Da dachte er, wo die Zeichnung läge, müsse doch auch das Gold sein. Schnell grub er an der Stelle und richtig, als er ein kleines Stück tief gegraben hatte, kam ein mächtiger Topf, gefüllt mit Goldstücken zum Vorschein. Nun war er ein reicher und gemachter Mann. Als er das Gold in seine Hütte geschleppt hatte, ließ er, die Drohung des Zwerges noch im Ohr, sofort einen Baumeister holen. Dem legte er die Zeichnung vor und fragte ihn, ob er genauso ein Haus bauen könne. Der Baumeister antwortete, dass er das könne, und so wurde er beauftragt, das Haus zu bauen. Sich selbst ließ der Hirt mit seinem treuen Hund zur Seite für alle Zeiten verewigen. Erst in späteren Jahren, nachdem der Hirt schon lange gestorben war, wurde aus seinem Haus das Rathaus. Später fand sich weder auf den Bergen Gold, noch tauchte der dem Schäfer erschienene Zwerg wieder auf. Entweder wollte der wohl mit der veränderten Welt nichts mehr zu tun haben, oder er ist einfach nur weitergezogen. Dies war ein Bericht über das Wernigeröder Rathaus, gesprochen von Gerda Karl für Radio HBW.

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1: Die aktuellen Temperaturen: Mehringen 17 Grad, Kochstedt 16 Grad, Bernburg 16 Grad, Quedlinburg 18 Grad, Harzgerode 15 Grad, Stiege 17 Grad, Wernigerode 17 Grad, Schirke 16 Grad,

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1: Eine neue Woche beginnt und auch an diesem Pfingstmontag möchten wir wieder einige Jubilare in unserem Sendegebiet mit herzlichen Glückwünschen beehren. Starten wir unsere Grußrunde in Alsleben. Hier wünschen wir Herbert Gostzenki zum 85. Geburtstag alles Gute. In Gartersleben wird Ursula Rode 75 Jahre alt und dazu gratulieren wir ihr recht herzlich. Weiter geht es nun in Groß-Schierstedt. Dort beglückwünschen wir Burkhard Matte zu seinem 70. Jubiläum. In Plötzkau gratulieren wir Marlies Pape zu ihrem 75. Ehrentag. Und zum Abschluss schauen wir heute nach Walbeck. Hier wünschen wir Joachim Pötsch zu seinem 75. Wiegenfest alles Gute. Aber das waren natürlich nicht alle der heutigen Jubilare. Deshalb wünscht noch einmal allen genannten sowie den etlichen ungenannten Jubilaren alles Gute zum Geburtstag Karl Küsters vom Radio HBW-Team.
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2: 9 Uhr.
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4: Die aktuellen Temperaturen. Meringen 18 Grad, Kochstedt 17 Grad, Bernburg 18 Grad, Quedlinburg 19 Grad, Harzgerode 17 Grad, Stiege 17 Grad, Wernigerode 18 Grad, Schirke 18 Grad und auf dem Brocken 17 Grad.
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0: Wie entstehen eigentlich Nachrichten? Und wer entscheidet, welche Themen es beispielsweise in die Tagesschau schaffen? Und wie neutral kann und muss Journalismus überhaupt sein? Über diese Fragen wurde vor kurzem im kleinen Saal des Bestdornhauses in Aschersleben diskutiert. Der Saal war gut gefüllt mit interessierten Bürgerinnen und Bürgern verschiedener Altersgruppen. Auch Stadträte und Aschers-Lebens Oberbürgermeister waren vor Ort. Im Mittelpunkt stand das Buch Inside Tagesschau des Journalisten und Autors Alexander Teske. Er hat selbst mehrere Jahre für die Tagesschau gearbeitet und spricht heute in Podcasts, Vorträgen wie diesen und seinem Buch über Medien, Vertrauen und die Arbeit großer Nachrichtenredaktionen. Mit auf dem Podium saßen außerdem Katrin Jelitte, Schulleiterin der Gemeinschaftsschule Albert Schweitzer in Aschersleben, sowie als Vertreter der Printmedien Marc Rath, Chefredakteur von Volksstimme und Mitteldeutscher Zeitung. Auch Heinz-Josef Sprengkamp von der Landeszentrale für politische Bildung in Sachsen-Anhalt war dabei. Im Laufe des Abends nahm außerdem Matthias Schmidt von der Medienanstalt Sachsen-Anhalt auf dem offenen Stuhl des Podiums Platz. Sein Schwerpunkt: Medienbildung und der offene Umgang mit Informationen. Diskutiert wurde über Vertrauen in Medien, soziale Netzwerke, den Umgang mit Falschmeldungen und die Frage, wie Menschen heute lernen können, Nachrichten besser einzuordnen. Dabei ging es ausdrücklich nicht darum, Medien grundsätzlich zu misstrauen. Vielmehr stand die Frage im Raum, wie Bürgerinnen und Bürger Nachrichten selbst überprüfen und sich dadurch eine eigene Meinung bilden können. Auch schwierige Themen wurden angesprochen, etwa die Frage, wie Medien mit der AfD umgehen sollen oder wie Themen überhaupt in die Nachrichtensendungen ausgewählt werden. Das Publikum konnte sich aktiv beteiligen, Fragen stellen und sogar selbst auf dem freien Stuhl des Podiums Platz nehmen. Ich habe mit Alexander Teske und Besuchern der Veranstaltung gesprochen.
1: Mein Name ist Alexander Teske, ich bin 1971 in Leipzig geboren und 1989 mit um den Ring gelaufen und habe mit demonstriert, was mich sehr geprägt hat. Und habe dann angefangen, für Zeitung zu schreiben und bin dann irgendwann beim Fernsehen gelandet. Habe für das Privatfernsehen 5 Jahre gearbeitet, Sat.1, Pro7, und bin dann zum Mitteldeutschen Rundfunk gekommen. Habe da im DR aktuell mitgeplant und habe dann 15 Jahre vor der Kamera gestanden, so für Tagesschau und Tagesthemen. Und bin dann nach Hamburg gegangen, habe für 6 Jahre dort die Tagesschau mitgeplant, habe danach gekündigt. Und weil ich einfach wieder frei schreiben wollte und bin jetzt freier Autor und Journalist und habe einen eigenen Medienpodcast, sachlich richtig, und schreibe für die Berliner Zeitung eine Kolumne.
0: Heute Abend geht es um das Vertrauen in Medien. Was denken Sie, warum fällt es vielen Menschen heutzutage schwer, den Nachrichten zu vertrauen?
1: Da gibt es keine einfachen Antworten, da gibt es ganz, ganz viele Faktoren. Der eine ist, dass der technische Fortschritt über das Internet uns ermächtigt, Nachrichten zu überprüfen. Wenn wir früher was gesehen haben, haben wir das natürlich irgendwie glauben müssen. Es sei denn, wir wussten das besser, weil wir uns in diesem Gebiet vielleicht sehr gut auskannten. Heute kann man sich den Beitrag 3-4 Mal ansehen und kann jede Information auch gezielt überprüfen. Man kann mit der KI ausländische Nachrichtenseiten ansteuern und dort auch selber sozusagen das alles überprüfen. Und das macht Nachrichten natürlich auch viel angreifbarer, und viele mutmaßen dann, wenn sie einen Fehler entdecken, dass sie eben systematisch belogen werden. Dazu kommt, dass ich beobachtet habe, dass immer mehr Journalisten Haltung zeigen wollen im Job und quasi nicht nur sagen wollen, was ist, was die Fakten sind, und der Zuschauer bildet sich eine Meinung selber, sondern sie wollen quasi vorsortieren, wer darf reden und was sollen die Zuschauer denken, und das folgt einem, sage ich mal, sympathischen Impuls, etwas für die Demokratie tun zu wollen. Viele Menschen empfinden das aber als bevormundend am Ende und wenden sich dann davon ab. Und niemand ist ja gezwungen, das zu schauen. Und ich glaube, dass eben immer mehr das dann nicht schauen, weil sie sauer sind und sich dann woanders eben bei YouTube oder bei Social Media informieren, wo es auch nicht besser ist.
0: Woran merken Hörer und Zuschauer und Leser, ob ein Beitrag sachlich informiert oder ob er schon irgendwie eine Meinung nahelegt?
1: Man merkt es an Adjektiven zum Beispiel, also wenn viele Adjektive verwendet werden zur Einordnung, die kann man oft eigentlich weglassen. Und sowas wie, also wenn ich zum Beispiel den Krieg, den Russland in der Ukraine führte, konsequent eben Angriffskrieg nenne, ist es eine Einordnung. Und man kann einfach Corona-Maßnahmen ganz sachlich berichten oder man ordnet es ein und sagt, es muss so sein. Das macht es schwierig. Es macht es schwierig, wenn ich zum Beispiel Machthaber mal Diktatoren nenne und mal Präsidenten, obwohl ja 2/3 der Erde nicht demokratisch nach unseren Maßstäben regiert werden, sagen wir, je nachdem, wie wir zu dem Land gerade stehen, einmal Präsident und einmal Machthaber. Und deswegen plädiere ich dafür, zum Beispiel eben das immer gleich zu sagen. Also man sollte ruhig weiter Nachrichten konsumieren, aber eben das ruhig kritisch tun. Also immer selber auch nachdenken und überprüfen. Das heißt aber nicht, dass wir alle konsequent belogen werden oder so. Das ist Quatsch.
0: Kann denn Journalismus oder der Journalist als Mensch überhaupt völlig neutral sein?
1: Das ist eine berechtigte Frage, kann er natürlich nicht sein, weil wir sind ja alle Menschen und unser Weltbild prägt uns. Das heißt, meine Aufgabe zum Beispiel bei der Tagesschau, aber auch beim MDR war in der Planung, Nachrichten auszusuchen, also vorzusieben, weil man könnte ja 100 Nachrichten abends bringen, aber 10 schaffen es nur in die Sendung. Und welche sind das? Und welche ich für wichtig erachte, klar, es gibt ganz harte Nachrichtenkriterien, aber dann gibt es auch so ein paar Kann-Geschichten. Und welche ich dann am Ende ausgesucht habe, hat natürlich was mit meinem Weltbild zu tun. Und deswegen ist es ja umso wichtiger, dass in den Redaktionen sozusagen eine Ausgewogenheit herrscht. Und die sehe ich eben nicht. Also es gibt ja Untersuchungen, dass viele Journalisten, sagen wir mal, eher den Grünen nahestehen oder der SPD oder den Linken. Und das prägt natürlich zum Beispiel auch die Nachrichtenauswahl. Aber dazu gibt es auch ganz andere Faktoren. Die meisten Journalisten leben in Großstädten. Sie haben ein Hochschulstudium absolviert. Sie sind nicht schwerbehindert. Sie verdienen relativ gut. Und das prägt ihr Weltbild auch extrem. Und deswegen kommen bestimmte Nachrichten eben seltener vor. Und zum Beispiel der Osten kommt eben in der Tagesschau auch sehr selten vor, weil es kaum ostdeutsche Redakteure in der Tagesschau gibt.
0: Es gibt immer mehr Leute, die ihre Nachrichten über TikTok, Instagram und so weiter beziehen. Was bedeutet das für die Frage, wem wir wirklich vertrauen können?
1: Also prinzipiell finde ich es erstmal ganz gut, wenn zum Beispiel jeder kann ja jetzt senden. Ja? Also ich habe das ja auch gemacht, dann mache ich meinen eigenen YouTube-Kanal auf, jeder kann mir folgen auf den sozialen Kanälen und ich kann dort einfach was schreiben. Ist natürlich auch eine große Gefahr, weil in der Redaktion hatte ich immer jemanden, der nochmal drüber gelesen hat, drüber geschaut hat und das ist ja auch ein Schutz gewesen für mich. Jetzt habe ich das nicht mehr und da darf man halt nicht impulsiv sein und es einfach so rauspusten, weil das ist gefährlich. Und dann ist es natürlich so, dass die Algorithmen, die kennen wir nicht, nach diesem, wer bestimmt das, was wir sehen. Und da muss man sich vielleicht auch selber ein bisschen erziehen, dass man auch verschiedenen Leuten folgt, auch Leuten, deren Meinung man vielleicht nicht teilt. Weil ansonsten, wenn ich immer nur was like, was ich mag, dann denkt der Algorithmus, okay, das ist das, was er mir wieder anzeigen soll. Und dann sehe ich eigentlich immer nur was ich eh schon denke und dann glaube ich, die ganze Welt denkt so und das ist halt ein Problem.
0: Sie haben gerade auf die Uhr geschaut, weil die Leute schon warten auf Sie und auf Ihre Lesung. Deshalb meine letzte Frage. Was würden Sie den Menschen gerne mitgeben, die sagen, ja, ich möchte die Nachrichten besser verstehen und mir aber selbst meine eigene klare Meinung bilden?
1: Also einmal ist es eine Frage der Zeit, weil wenn ich zum Beispiel voll arbeite und vielleicht kleine Kinder habe oder meine Eltern pflege, dann kann ich jeden verstehen, der jetzt nicht eine Stunde sich informieren möchte jeden Tag. Leider ist es nicht so, dass man sagen kann, okay, wir schauen 15 Minuten die Tagesschau und danach wissen wir alles. Je mehr Zeit ich investiere, umso besser ist es und unterschiedliche Quellen anzuzapfen. Also wenn man jetzt Zeitungen nimmt, wenn man zum Beispiel eine Zeitung liest, die eher konservativ eingestellt ist, wie die Frankfurter Allgemeine Zeitung oder Welt, und dazu eher eine linke Zeitung wie die Taz, dann habe ich einen recht guten Überblick. Und wenn ich dann irgendwie nach Deutschlandfunk höre und vielleicht noch eine alternative Quelle, Nachdenkseiten oder Apollo ab und zu mal mehr angucke, kritisch auch, also nicht alles glauben, aber einfach kritisch, dass ich es habe, dann habe ich einen guten Rundumblick. Aber nicht alle Leute haben die Zeit, ich kann das total verstehen. Dann ist es einfach ja schwierig. Tatsächlich ist eine Frage der Medienkompetenz auch, ne? Also nicht alles zu glauben. Und ich muss mittlerweile, glaube ich auch, man muss nicht mehr alles sofort wissen. Also ich selber habe alle Nachrichten ausgestellt, die mir aufs Handy immer sofort alles sagen. Mir reicht es, wenn ich das einmal am Tag so einen Überblick habe, weil sonst macht mich das auch so verrückt und das ist wieder so eine erlernte Hilflosigkeit und man bekommt schlechte Laune davon. Deswegen vielleicht auch ruhig überlegen, wer bringt mir auch mal Nachrichten, die mich zum Nachdenken anregen oder die mir weiterhelfen in meinem Leben und nicht nur irgendwie negative Nachrichten verbreiten. Aber da muss jeder selber, das muss jeder für sich selber entscheiden.
0: Über welche Medien informieren Sie sich?
2: Allgemein, also ich gucke um 7, das ist das Regionalprogramm von Sachsen-Anhalt, da informiere ich mich über Sachsen-Anhalt, was Magdeburg Umgebung so los ist. Ja, und gucke halt auch mal die Tagesschau und RTL aktuell. Und ich lese auch die Zeitung.
3: Tagesschau online schauen, aber nicht dann, wenn sie geschalten wird, sondern halt nachschauen, tatsächlich recht häufig. Genau. Ja. Ansonsten mal hier und da verschiedene Artikel bei verschiedenen Anbietern schauen, Zeitung lesen manchmal.
4: Ich denke, ich nutze die Vielfalt.
5: Also gerade wenn es irgendwie sehr einseitig wird oder tendenziös, da wünsche ich mir manchmal einfach auch mehrere Perspektiven. Deswegen fand ich das heute ganz spannend, auch wenn man merkt, es wird sich widersprochen, dann finde ich es eigentlich super, weil dann kann ich auch wirklich anfangen, mir eine eigene Meinung zu bilden.
6: ARD, ZDF, NTV manchmal. Also in dieser Richtung aus der Zeitung. Aber in der Zeitung, muss ich sagen, ist die Tendenz, wer gerade das schreibt, sehr groß.
0: Haben Sie Nachrichten schon mal kritisch hinterfragt oder recherchiert?
2: Recherchiert nicht, aber kritisch hinterfragt, wo ich mich manchmal an den Kopf fasse, wo ich denke, Leute, ist das überhaupt notwendig, dass jetzt das in Nachrichten kommt, was ich gar nicht für sinnvoll finde. Ja, es gibt so viele wichtige Dinge in Deutschland, die man bringen könnte, aber das geht manchmal irgendwie unter. Und das ärgert mich manchmal.
4: Ich glaube, dass Recherche wichtig ist, weil das heute kaum möglich ist, ein Thema in seiner vollen Tiefe zu verstehen aus dem reinen Laienwissen heraus.
6: Ich recherchiere immer. Auf dem Handy gucke ich mal, was die dazu sagen. Ob das denn stimmt, was die sagen, das ist eine andere Frage.
3: ChatGPT tatsächlich, muss man sagen, ist dabei ein Hilfsmittel, um zum Beispiel einfach zu schauen, wer hat alles über ein Thema gesprochen oder geschrieben, um dann zu schauen, okay, welche Quelle möchte ich mir nochmal genauer anschauen. Da muss ich sagen, ist das zum Beispiel ein sehr gutes Hilfsmittel.
0: Wie neutral müssen Nachrichten sein oder gibt es irgendwo eine Grenze?
4: Da sind Menschenrechte für mich unantastbar.
5: Bei Themen wie Rassismus und Menschenwürde, also das wurde heute ja auch genannt, es gibt noch viele andere Themen, aber das würde ich sagen, ist so das Wichtigste, finde ich.
0: Dieser Abend im Besthornhaus hat gezeigt, das Thema Medien bewegt viele Menschen. Nicht nur die Frage, welchen Nachrichten man vertrauen kann, sondern auch, wie Demokratie und Meinungsfreiheit in einer Zeit funktionieren, in der Informationen ständig verfügbar sind und sich zugleich rasend schnell verbreiten. Deutlich wurde auch, Medienkompetenz bedeutet nicht, grundsätzlich alles anzuzweifeln, sondern Nachrichten aufmerksam zu verfolgen, unterschiedliche Quellen zu kennen und zu nutzen und sich selbst eine eigene Meinung bilden zu können. Gerade deshalb sind solche offenen Diskussionen wichtig, weil Demokratie davon lebt, dass Menschen fragen, zuhören, widersprechen, aber immer miteinander im Gespräch bleiben. Das war ein Beitrag für Radio HBW. Am Mikrofon für Sie war Ute Christina Scholz.

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0: 10 Uhr.
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2: Die aktuellen Temperaturen: Mehringen 20 Grad, Kochstedt 19 Grad, Bernburg 19 Grad, Quedlinburg 20 Grad, Harzgerode 19 Grad, Stege 18 Grad, Wernigerode 19 Grad, Schirke 19 Grad und auf dem Brocken 19 Grad.
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1: Der Verein der Lebenshilfe Harzvorland. Die einen züchten Tauben, die anderen sammeln Briefmarken, wieder andere machen Radio. Und da gibt es dann auch noch einen Verein, dessen Mitglieder sich für das Wohl geistig behinderter Menschen und Familien einsetzen. In Zeiten, in denen es die Schwachen und ihre Familien in unserer Gesellschaft besonders schwer haben, unterstützt der Verein Lebenshilfe Harzvorland behinderte Menschen so, damit sie so selbstständig wie möglich leben können und ihnen so viel Schutz und Hilfe zuteil wird, wie sie es für sich brauchen. Maßstab für den am 31. Juli 1990 gegründeten Verein ist vor allem die individuelle Persönlichkeit und sind die Bedürfnisse, die sich aus der Art und der Schwere der Behinderung ergeben. Menschen mit schweren geistigen Behinderungen stehen dabei unter dem besonderen Schutz der Lebenshilfe. Jeder Mensch ist einzigartig und unverwechselbar. Daher ist es normal, verschieden zu sein. Jeder hat seine eigenen Vorlieben und Abneigungen, Stärken und Schwächen. Niemand ist ausschließlich behindert oder nicht behindert, wie auch niemand nur krank oder völlig gesund ist. Behinderungen sind, entgegen der landläufigen Vorstellungen, keine Krankheiten. Es handelt sich vielmehr um die Folgen schädigender Ereignisse, um hinterlassene Spuren. Die Lebenshilfe Harzvorland steht den behinderten Menschen unter dem Motto »Wir tun etwas« und »Miteinander zur Seite«. Dabei wird das Motto »Wir tun etwas« durchaus wörtlich genommen. Zahlreiche Werkstatt-, Kindertagesstätten und Wohnbereiche sind ein Zeichen für die positive Entwicklung des Unternehmens bzw. des Vereins. Aus den anfangs 55 Werkstattangehörigen sind inzwischen um die 400 geworden. Auch in den kommenden Jahren wird die Lebenshilfe Harzvorland die erfolgreiche Verbindung von sozialem Engagement und ökonomischer Dynamik fortführen. Und wenn Sie in Aschersleben in der Weißen Villa an der Herrenbreite eine Kulturveranstaltung besuchen, auch die gehört zur Lebenshilfe. Aber über die Weiße Villa reden wir an anderer Stelle. Heute erzählten wir Ihnen etwas über den Verein der Lebenshilfe Harzvorland, gesprochen von Jörg Buschmann für Radio HBW.

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1: Die aktuellen Temperaturen. Mehringen 21 Grad, Kochstedt 20 Grad, Bernburg 20 Grad, Quedlinburg 21 Grad, Harzgerode 20 Grad, Stiege 19 Grad, Wernigerode 20 Grad, Schirke 20 Grad und auf dem Brocken 19 Grad.

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1: Freizeit und was man daraus machen kann, seien Sie gespannt. Ich bin Steffen Erfurt. Ein wichtiges Thema wollen wir zunächst nicht auslassen. Die nächste Gesprächsrunde zum Thema Pflege in Quedlinburg. Angesprochen sind alle Menschen, die jemanden betreuen und sich kümmern. Im gemeinsamen Austausch miteinander können neue Ideen entwickelt und auch neue Kräfte gesammelt werden. Wenn Sie dabei sein wollen, der nächste Termin ist am Mittwoch um 16 Uhr im AWO Familien- und Pflegezentrum am Klärs in Quedlinburg. Eine schöne Freizeitbeschäftigung, gerade zu dieser Jahreszeit, ist auch der Garten. Und da können Sie mal in Schackstedt vorbeigucken. Dort gibt's Musik, Poesie und Pflanzen. Die rührige Gemeinde hat zum Monatsende viel zu bieten. So beginnt am Freitag der Kirchensommer mit einem Gypsy-Swing-Konzert der Leipziger Gruppe Djangophon. Mit einem musikalischen Streifzug durch die Cafés und Tanzsäle des Paris vor 100 Jahren. Am Freitag um 18 Uhr in der Schackstädter Kilianskirche. Am Sonntag dann können Pflanzenfreunde Gemüse und andere Gartenpflanzen miteinander tauschen oder einfach nur mit anderen Gartenfreunden ins Gespräch kommen. Und weil ein Schwerpunkt des Vereins Natur und Handwerk in diesem Jahr die Blumen sind, können Sie gern Ihr Lieblingsblumengedicht, auch selbst geschrieben, einreichen, entweder zum Pflanzentausch mitbringen am Sonntag ab 14 Uhr im Bellebener Weg in Schackstedt. Sie können es auch per Post zusenden. Also etwas für alle, die sich nicht nur mit dem Garten, sondern vielleicht auch mit Poesie befassen. Befassen wir uns jetzt mit Kabarett in Hettstedt. Warum läuft man im Sommer mit Skistöcken durch den Stadtpark? Warum wollen alle im Takt bleiben, auch wenn keiner die Musik hört? Wenn morgens der Wecker nicht mehr schrillt und man abends die Knie einreiben muss, also wenn das Alter zuschlägt, kann man auch zurückschlagen. In seinem Programm Synchronschwimmen Solo taucht Ralf Richter ab in den absurden Alltag zwischen Wahn und Sinn und dem Versuch, mit Haltung unterzugehen. Ralf Richter auf der Bühne solo, aber nicht allein, am Freitag und Sonnabend, zweimal also, um 19 Uhr im Kunstzuckerhut in Hettstedt. Weiter in Hettstedt eine Autorenlesung. Dr. Winfried Bettecken und Professor Dr. Matthias Puhle stellen ihr neuestes Werk Von Sachsen-Anhalt in die Welt – Schlüsselmomente der Geschichte vor. 70 Ereignisse werden aufgezeigt, alle mit Ursprung in Sachsen-Anhalt, welche die gesamte Welt verändert haben, etwa die Reformation oder die erste deutsche Dampfmaschine, deren Nachbau im Mansfeld-Museum zu bewundern ist. Die Lesung ist kostenfrei, es wird aber um Voranmeldung gebeten im Mansfeld-Museum in Hettstedt. Dort ist die Lesung, und zwar am Sonnabend um 14.30 Uhr. Musik gibt's in Aschers Leben. Seit ihrer Gründung 2009 hat die Band Quotime schon mehr als 800 Konzerte gespielt. Quotime ist die meistgebuchte Status Quo Tribute Band. Sie bringen Rockgeschichte auf die Bühne und erinnern nicht nur an die übergroßen Hits von Status Quo. Am Sonnabend um 19 Uhr erobern sie den Museumshof in Aschersleben. Nochmal zurück nach Hettstedt. Noch eine Lesung gibt's dort mit Anke Siefken. Auch bekannt als die Online-Omi, sie liest aus ihrem Buch Ihr habt es gut, ihr habt ja mich. Am Sonntag liest sie um 14.30 Uhr im Mansfeld-Museum im Humboldt-Schloss Hettstedt und dort können Sie auch die Karten bestellen. Als letztes nach Schönebeck ein Chorkonzert. Die Liederpiraten entern die Lieder nicht, um sie auf Schatzinseln zu verstecken, sondern um sie vor dem Vergessen zu retten. Arnulf Wenning und die Liederpiraten kommen als gute Launebringer mit großartigem Repertoire aus Oldies, Schlagern und Pophits der letzten 100 Jahre am Sonntag um 15 Uhr auf der Kurparkbühne in Schönebeck. So viel zum Thema Freizeit am heutigen Pfingstmontag. Da war bestimmt etwas für Sie dabei und ich wünsche Ihnen dazu viel Spaß. Im Studio war Steffen Erfurt.
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2: Das Harz-Bördewetter.
3: Die aktuellen Temperaturen. Meringen 22 Grad, Kochstedt 20 Grad, Bernburg 21 Grad, Quedlinburg 22 Grad, Harzgerode 20 Grad, Stiege 20 Grad, Wernigerode 20 Grad, Schirke 21 Grad und auf dem Brocken 19 Grad.
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1: Die aktuellen Temperaturen: Mähringen 22 Grad, Kochstedt 21 Grad, Bernburg 23 Grad, Quedlinburg 23 Grad, Harzgerode 21 Grad, Stege 20 Grad, Wernigerode 21 Grad, Schirke 21 Grad und auf dem Brocken 20 Grad.
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3: Hallo aus Tauschers Plattenkiste, sagt der Alex. Wir beschäftigen uns ab jetzt musikalisch mit uns Menschen, ganz abstrakt formuliert. Es ist ein Wort, das es als Synonym gibt für Personen. Wird oft so benutzt, dieses Wort. Bei uns jetzt besungen und bespielt. Leute, ja, und damit nun viel Spaß im ersten Teil der Leute-Lieder aus meinem Archiv.

0: Schrumps, die Leute von heute, die lernen daraus. Das waren die Leute von heute aus dem Jahr 1960, also schon längst Leute von gestern, wenn sie denn noch leben sollten. Und zwar sang hier Harry Glück, der in den 60er Jahren ein wenig so Rock'n'Roll in den Schlager mischte. Harry Glück war sein Künstlername, hinter dem sich Hartmut Mager verbirgt. Wir werden die verschiedensten Leute in diesen Runden kennenlernen. Junge Leute, alte Leute, Arme, Reiche und die feinen Leute von Paris.
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Luc van Bourg, die feinen Leute von Paris. Das ist eine bekannte französische Melodie, die schon die große Edith Piaf gesungen hatte. La Guirlande des Pauvres Gens. Margaret Monod schrieb die Musik und René Roseau, er verfasste den Text dazu. Edith Piaf nahm das Lied auf im Jahr 1954, damals mit dem Orchester von Robert Chauvigny. Und im selben Jahr wurde das Lied dann vom amerikanischen Songwriter Jack Lawrence übersetzt als The Poor People of Paris. War nicht ganz korrekt übersetzt, aber hat sich dann doch so festgesetzt als The Poor People of Paris drüben über dem Ozean gesehen. Und Ines Taddeo sang es auf Italienisch, eben Luc van Bourg auf Deutsch, aber ich habe später auch noch andere Versionen, und zwar gespielt und gesungen. Auf Deutsch auf jeden Fall noch was Besonderes von einem Franzosen, habe ich schon mal zur Seite gelegt. Ja, interessante Leute, die damit hier auf Platte aufliegen werden.

0: Helga Brauer, junge Leute brauchen Liebe. Auch das war ein Cover gewesen, diesmal aus der ehemaligen DDR, aus dem Jahr 1958, eine Aufnahme mit dem Rundfunk-Tanzorchester Leipzig. Nana Gualdi sang das Lied bereits zuvor und Freunde des alten Films werden sich sicher erinnern und vielleicht auch einwerfen. Ja, so hieß auch mal eine Komödie und zwar mit Conny Frobes und Johannes Heesters, der wiederum auf diesen Schlager zurückgeht, dieser Film. Ja, in dem Film, da wurden andere Schlager besungen, zum Beispiel das Lied von dir, Midi Midinet. Passt heute nicht ins Raster, heute sind es eben nur die Leute hier bei uns. Und das ist eine kleine Musikkunde für große Leute hier in Tauschers Plattenkiste, der Kultserie auf dieser Welle.
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Singen, Swingen, Musik für junge Leute, Rex Gildo und Vivi Bach im Duett. Vivi Bach solo, die swingte auch ganz schön flott für junge Leute.

Summ, summ, summ. Melodie für zwei verliebte Leute. Wir haben uns hier schon ganz schön flott mit den Leuten eingetanzt in den ersten Nummern. Also drehen wir mal einen Gang runter und wechseln von der Schlager- auf die Operettenbühne. Franz Leha schrieb ein Stück, das heute auf den Bühnen nicht mehr gespielt wird und auch in Klassikformaten kaum zu hören ist, wobei es die Operette auch als Film gab, wurde sogar mehrfach verfilmt. Und zwar die Operette »Wo die Lerche singt«, 1918 uraufgeführt, zunächst auf Ungarisch in Budapest, dann auf Deutsch in Wien, denn die Operette spielte ja in einem ungarischen Dorf. Es ging da um ein Bauernmädchen Margit und um ihre Liebe zum Maler Sándor. Ja, Benno Kusche, er singt nun ein Lied aus dieser Operette, »Wo die Lerche singt«.

Was gehen mich an die Leute? Aus der Operette, wo die Lerche singt. Uns hier als sozial orientierte Sendung gehen auch die armen Leute etwas an, keine Frage. Die armen Leute von Paris zum Beispiel habe ich in mehreren auch instrumentalen Versionen, wie versprochen, hier nun zunächst von Boris Sarbeck und

0: La Galante Pauvre Jean wird sich als Ohrwurm festsetzen bei Ihnen, bei mir. Das geht eben den Menschen wie den Leuten. Gleiche Stelle, gleiche Welle, auf alle Fälle denn. Ciao, sagt der Alex und wie immer, auf Weiterhören.
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4: Eine neue Woche beginnt und auch an diesem Pfingstmontag möchten wir wieder einige Jubilare in unserem Sendegebiet mit herzlichen Glückwünschen beehren. Starten wir unsere Grußrunde in Alsleben. Hier wünschen wir Herbert Gostzenki zum 85. Geburtstag alles Gute. In Gartersleben wird Ursula Rode 75 Jahre alt und dazu gratulieren wir ihr recht herzlich. Weiter geht es nun in Groß-Schierstedt. Dort beglückwünschen wir Burkhard Matte zu seinem 70. Jubiläum. In Plötzkau gratulieren wir Marlies Pape zu ihrem 75. Ehrentag. Und zum Abschluss schauen wir heute nach Walbeck. Hier wünschen wir Joachim Pötsch zu seinem 75. Wiegenfest alles Gute. Aber das waren natürlich nicht alle der heutigen Jubilare. Deshalb wünscht noch einmal allen genannten sowie den etlichen ungenannten Jubilaren alles Gute zum Geburtstag Karl Küsters vom Radio HBW-Team.
3: 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Rufen Sie uns an 03473 840 3x2 oder mailen Sie an news@radiohbw.de.

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0: 12 Uhr.
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3: Die aktuellen Temperaturen. Meringen 23 Grad, Kochstedt 21 Grad, Bernburg 23 Grad, Quedlinburg 24 Grad, Harzgerode 21 Grad, Stiege 21 Grad, Wernigerode 21 Grad, Schirke 22 Grad und auf dem Brocken 20 Grad.
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0: Tag, meine Damen und Herren. Sie hören gleich einen Podcast, den ich mit Maria Kegelmann gemacht habe. Und unser Thema heute war das menschliche Maß, und zwar die Philosophie des österreichischen Philosophen Leonhard Kohr, der also immer für das Small is Beautiful plädiert hat. Und in dem Zusammenhang mit unserer EU, die schon viel zu groß gewachsen ist. Und aber hören Sie einfach selbst.
1: Der Planet Erde. 4,6 Milliarden Jahre alt. Ein Bruchteil davon bevölkert von der Spezies Mensch. Deren Größenwahn droht die Welt in den Kollaps zu führen. Bereits in der Mitte des vergangenen Jahrhunderts forderte ein eigenwilliger Philosoph aus Österreich eine Umkehr ein. Leopold Kohr.
2: Die Natur hat ihre eigenen Substanzen, alles was zu groß wird, vernichtet. Die Welt, wie sie jetzt existiert, kann nicht mehr weitergehen.
3: Leopold Kohrs Idee Small is Beautiful ist sehr relevant.
4: Ich glaube, dass bei Kohr immer noch wichtig ist, seine Sensibilität für die Problematik von Gigantomanie.
3: Je größer ein Land ist, umso größer scheinen heute auch seine Probleme zu sein. Wir glauben an eine kleine Nation, die einen großen Beitrag leistet. Wenn wir die Wissenschaftsgeschichte zurückblicken, war er einer der Ersten, der nach der optimalen Größe eines Staates gefragt hat. Und das ist sehr wichtig.
5: Kohr ist der Schutzheilige für den Föderalismus.
2: Dass Fortschritt nicht in Vergrößerung, sondern in der Verkleinerung liegt. Jeder weiß das, außer den Wirtschaftlern und den Politikern.
1: Nationalismen und Regionalismen stehen einer globalisierten, politisch großräumigen Welt gegenüber. Ein scheinbar unauflösbarer Widerspruch. Leopold Kohr fordert ein: autonome Kleinräumigkeit und ein Leben nach menschlichem Maß. Aber ist das Kleine alleine lebensfähig in einer von Kapitalismus und multinationalen Konzernen bestimmten Gesellschaft, die auf immer mehr Wachstum und Größe ausgerichtet ist?
0: Soweit diese ganzen Vorinformationen zu Leonhard Kohr, dessen Philosophie immer relevanter für unsere Zeit wird. Weil irgendwie müssen wir versuchen, die Kurve zu bekommen, also wieder zum menschlichen Maß zurückzukommen. Aber jetzt erstmal zu unserem Gespräch. Und ich spreche heute mit Maria, die sich noch nicht traut, irgendwas zu sagen, aber das wird sich also im Laufe der Zeit von selber lösen. Und zwar wollen wir heute sprechen über die EU und über einen österreichischen Philosophen, der hieß also Leopold Kohr. Und dessen Philosophie ist in kurzen Worten: Small is beautiful und das menschliche Maß. Ne? Also uns ist ja mittlerweile schon so viel über den Kopf gewachsen und irgendwie müssen wir wieder versuchen, uns freizuschneiden. Ne? Und das auch in Bezug auf die EU, weil die EU muss im Prinzip entflochten werden. Jetzt die neuesten Bestrebungen sind schon irgendwie Armenien aufzunehmen, das liegt ja irgendwo da in Asien und so weiter. Und das ist ja, was hat das mit EU zu tun, also Europäische Union, ne? Dass wir jetzt also asiatische Länder aufnehmen müssen. Was meinst du dazu, Maria?
5: Ja, ich beschäftige mich tatsächlich nicht so viel mit der EU. Ich weiß, dass es ein Zusammenschluss von verschiedenen Staaten ist und sich Europäische Union nennt, aber ich könnte tatsächlich aktuell nicht sagen, wie viele Länder es genau sind und oder welche Länder alle dazugehören. Hm. Das muss ich wirklich zugeben.
0: Ich würde sagen, dass die Mehrheit dieser 450 EU, also 450 Millionen EU-Bürger das nicht könnten. Also da bist du sozusagen repräsentativ, ja, für die EU. Also die EU besteht aus 27 Ländern und davon ist Zypern das einzige, das sozusagen geografisch in Asien liegt. Ne? Der Rest ist tatsächlich europäisch.
5: Aber gehört Zypern, gehört gehört schon mit
0: zur EU,
5: aber genau. Die haben ja andere Steuern als wir, definitiv hier in Deutschland. Und viele wandern ja gerade auch nach Zypern aus. Das ist gerade ein beliebtes Ausreiseziel.
0: Ist ein Steuerparadies, aber genau. Luxemburg ist auch ein Steuerparadies. Irland ist ein Steuerparadies, die Niederlande auch. Zu den Niederlanden gehören die sogenannten ABC-Inseln, also Aruba, Bonaire, Curaçao. Das heißt, wir haben EU-Territorium im Prinzip in der Karibik, ne? Und so weiter. Also alles Steuerparadiese, man muss es nur wissen. Und die Leute, die viel Geld verstecken wollen, die wissen auch, wo diese Paradiese sind. Aber zurück zur EU und zur Zerstörung der EU würde ich gar nicht mal sagen, aber ursprünglich war die EU eine reine Wirtschaftsgemeinschaft und dahin sollten wir wieder kommen und nicht zu diesem supranationalen Staatengebilde, das jetzt auch eigene Armeen haben will, um eigene Kriege zu führen. Das dürfen wir im Prinzip nicht zulassen. Also da brauchen wir im Prinzip einen Aufstand innerhalb der EU. Was meinst du dazu, Maria?
5: Ich denke, dass uns der Frieden ein wenig abhanden gekommen ist in der heutigen Zeit. Und das finde ich im Prinzip sehr traurig, weil ich denke, dass wir das gar nicht mehr nötig hätten, Kriege zu führen. Und dass es da sehr viel um Macht geht, um Geld geht, und aber nicht um die Menschen, die dann in diesen Ländern auch leben und diesen den Folgen ausgesetzt sind, ja.
0: Also die Opfer letztendlich. Wir können ja nochmal Leopold Kohr hier zu Wort kommen lassen, mit einem kleinen Zitat.
2: Mein erster Artikel über das Thema war im Jahr 1939, wo alle Staatsmänner in der Welt besorgt waren, die Welt mehr zu einigen, um Kriege abzuschaffen. Was sie erschaffen haben, waren größere Kriege.
0: Mit diesem kleinen Zitat, was wir gerade gehört haben, können wir die Sache auch ausklingen lassen mit einem Lied von mir, Evil Power, und mehr muss ich gar nicht sagen.

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1: Die aktuellen Temperaturen: Mehringen 23 Grad, Kochstedt 22 Grad, Bernburg 23 Grad, Quedlinburg 23 Grad, Harzgerode 22 Grad, Stege 22 Grad, Wernigerode 22 Grad, Schirke 22 Grad und auf dem Brocken 20 Grad.

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1: Freizeit und was man daraus machen kann, seien Sie gespannt. Ich bin Steffen Erfurt. Ein wichtiges Thema wollen wir zunächst nicht auslassen. Die nächste Gesprächsrunde zum Thema Pflege in Quedlinburg. Angesprochen sind alle Menschen, die jemanden betreuen und sich kümmern. Im gemeinsamen Austausch miteinander können neue Ideen entwickelt und auch neue Kräfte gesammelt werden. Wenn Sie dabei sein wollen, der nächste Termin ist am Mittwoch um 16 Uhr im AWO Familien- und Pflegezentrum am Klärs in Quedlinburg. Eine schöne Freizeitbeschäftigung, gerade zu dieser Jahreszeit, ist auch der Garten. Und da können Sie mal in Schackstedt vorbeigucken. Dort gibt's Musik, Poesie und Pflanzen. Die rührige Gemeinde hat zum Monatsende viel zu bieten. So beginnt am Freitag der Kirchensommer mit einem Gypsy-Swing-Konzert der Leipziger Gruppe Djangophon. Mit einem musikalischen Streifzug durch die Cafés und Tanzsäle des Paris vor 100 Jahren. Am Freitag um 18 Uhr in der Schackstädter Kilianskirche. Am Sonntag dann können Pflanzenfreunde Gemüse und andere Gartenpflanzen miteinander tauschen oder einfach nur mit anderen Gartenfreunden ins Gespräch kommen. Und weil ein Schwerpunkt des Vereins Natur und Handwerk in diesem Jahr die Blumen sind, können Sie gern Ihr Lieblingsblumengedicht, auch selbst geschrieben, einreichen, entweder zum Pflanzentausch mitbringen am Sonntag ab 14 Uhr im Bellebener Weg in Schackstedt. Sie können es auch per Post zusenden. Also etwas für alle, die sich nicht nur mit dem Garten, sondern vielleicht auch mit Poesie befassen. Befassen wir uns jetzt mit Kabarett in Hettstedt. Warum läuft man im Sommer mit Skistöcken durch den Stadtpark? Warum wollen alle im Takt bleiben, auch wenn keiner die Musik hört? Wenn morgens der Wecker nicht mehr schrillt und man abends die Knie einreiben muss, also wenn das Alter zuschlägt, kann man auch zurückschlagen. In seinem Programm Synchronschwimmen Solo taucht Ralf Richter ab in den absurden Alltag zwischen Wahn und Sinn und dem Versuch, mit Haltung unterzugehen. Ralf Richter auf der Bühne solo, aber nicht allein, am Freitag und Sonnabend, zweimal also, um 19 Uhr im Kunstzuckerhut in Hettstedt. Weiter in Hettstedt eine Autorenlesung. Dr. Winfried Bettecken und Professor Dr. Matthias Puhle stellen ihr neuestes Werk Von Sachsen-Anhalt in die Welt – Schlüsselmomente der Geschichte vor. 70 Ereignisse werden aufgezeigt, alle mit Ursprung in Sachsen-Anhalt, welche die gesamte Welt verändert haben, etwa die Reformation oder die erste deutsche Dampfmaschine, deren Nachbau im Mansfeld-Museum zu bewundern ist. Die Lesung ist kostenfrei, es wird aber um Voranmeldung gebeten im Mansfeld-Museum in Hettstedt. Dort ist die Lesung, und zwar am Sonnabend um 14.30 Uhr. Musik gibt's in Aschers Leben. Seit ihrer Gründung 2009 hat die Band Quotime schon mehr als 800 Konzerte gespielt. Quotime ist die meistgebuchte Status Quo Tribute Band. Sie bringen Rockgeschichte auf die Bühne und erinnern nicht nur an die übergroßen Hits von Status Quo. Am Sonnabend um 19 Uhr erobern sie den Museumshof in Aschersleben. Nochmal zurück nach Hettstedt. Noch eine Lesung gibt's dort mit Anke Siefken. Auch bekannt als die Online-Omi. Sie liest aus ihrem Buch Ihr habt es gut, ihr habt ja mich. Am Sonntag liest sie um 14.30 Uhr im Mansfeld-Museum im Humboldt-Schloss Hettstedt. Und dort können Sie auch die Karten bestellen. Als letztes nach Schönebeck ein Chorkonzert. Die Liederpiraten entern die Lieder nicht, um sie auf Schatzinseln zu verstecken, sondern um sie vor dem Vergessen zu retten. Arnulf Wenning und die Liederpiraten kommen als gute Launebringer mit großartigem Repertoire aus Oldies, Schlagern und Pophits der letzten 100 Jahre am Sonntag um 15 Uhr auf der Kurparkbühne in Schönebeck. So viel zum Thema Freizeit am heutigen Pfingstmontag. Da war bestimmt etwas für Sie dabei und ich wünsche Ihnen dazu viel Spaß. Im Studio war Steffen Erfurt.
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2: 13 Uhr.
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4: Die aktuellen Temperaturen: Mehringen 24 Grad, Kochstedt 22 Grad, Bernburg 24 Grad, Quedlinburg 24 Grad, Harzgerode 23 Grad, Stege 22 Grad, Wernigerode 23 Grad, Schierke 23 Grad und auf dem Brocken 20 Grad.
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1: Die aktuellen Temperaturen: Mehringen 24 Grad, Kochstedt 23 Grad, Bernburg 25 Grad, Quedlinburg 24 Grad, Harzgerode 23 Grad, Stege 22 Grad, Wernigerode 23 Grad, Schirke 23 Grad und auf dem Brocken 20 Grad.

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1: 14 Uhr.
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3: Die aktuellen Temperaturen: Mehringen 24 Grad, Kochstedt 23 Grad, Bernburg 25 Grad, Quedlinburg 25 Grad, Harzgerode 24 Grad, Stege 23 Grad, Wernigerode 23 Grad, Schirke 24 Grad und auf dem Brocken 20 Grad.
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1: Das Leben nach dem Ersten Weltkrieg in Königsaue. Nach dem Ersten Weltkrieg schwanden die ehedem so unverrückbaren Standesgrenzen immer mehr. Schließlich hatten etwa 2 Millionen gefallener deutscher Soldaten nicht nur menschlich eine große Lücke hinterlassen. Auch im Arbeits- und Gesellschaftsleben fehlten die jungen Männer. So wurden Arbeiter mit Funktionen betraut, die sonst nur reichen Bauern vorbehalten waren. Sogar das Amt des Amtsvorstehers wurde zeitweise von einem ehemaligen Bergarbeiter ausgeübt. Geht es dem Bürger gut, so bleibt er im Lande und hat er Existenzsorgen, zieht er in die Welt hinaus. Existenzsorgen hatten die Bürger, besonders nach der Zeit der Gründerjahre um 1890 herum. Es war die Zeit der raschen Industrialisierung Deutschlands, die zu einer Landflucht führte. Kinder von Geschäftsleuten und Arbeitern suchten die Stadt auf, um dort für sich eine sichere Existenz in den aufkeimenden Industriebetrieben zu gründen. Die Einwohnerzahl von Königsaue sank schließlich bis auf 1400 Einwohner. Der Erste Weltkrieg forderte zwar seine Opfer, doch das Land bot den Heimkehrern wieder Arbeit und lohnenden Verdienst. Auch der Grubenbetrieb in Königsaue wurde wieder eröffnet. Als der Abbau der Kohle im Tagebau begann, wurde dadurch aber der Gemeinde viel Grundwasser entzogen und das Wasser wurde knapp in Königsaue. Die Dorfbrunnen, die ungefähr 30 Meter tief waren, versiegten immer mehr. Die natürlichen Quellen, wie im Hasselgrund und die Königsauer Quelle, reichten nicht aus, um den Bedarf zu decken. Die fortschrittlichen Vertreter des Gemeinderates setzten bei der preußischen Regierung den Bau einer Wasserleitung durch. Das Wahrzeichen des Ortes war ab 1922 der neu erbaute Wasserturm. Aus dem Tagebau Frohse wurde das Wasser über den neu erbauten Wasserturm in das Dorf geleitet. Die Vereine des Dorfes versuchten, durch Veranstaltungen allen Bürgern etwas zu bieten. Sie unternahmen Fahrten in die weitere Umgebung und bildeten Sportvereine. Außerdem begannen die Bürger, sich mehr und mehr für Kultur zu interessieren. Sie lasen Heimatzeitschriften und Kulturzeitschriften. Es herrschte ein richtiger Bildungshunger. Doch manchem Arbeiterkind blieb noch der Besuch einer höheren Schule verwehrt. Die Eltern hatten kein Geld für das Schul- und Fahrgeld oder um Bücher zu kaufen. Erst nach 1945 wurde durch die Schulreform der uneingeschränkte Schulbesuch möglich. Schuldirektor Bartels ermöglichte nach dem Ersten Weltkrieg die Eröffnung einer Volksbücherei. Hier fanden die Bürger neben klassischer Literatur auch politische Werke, aber auch Krimis. Dies war ein Beitrag über die Geschichte von Königsaue nach dem Ersten Weltkrieg für Radio HBW, gesprochen von Jörg Buschmann. 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
1: Die aktuellen Temperaturen: Mehringen 25 Grad, Kochstedt 23 Grad, Bernburg 26 Grad, Quedlinburg 25 Grad, Harzgerode 24 Grad, Stege 23 Grad, Wernigerode 24 Grad, Schirke 24 Grad und auf dem Brocken 19 Grad.

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1: Die bei uns recht heimischen Elstern. Wenn es in dem allseits bekannten Lied heißt, alle Vögel sind schon da, fehlt dabei eigentlich auch die Elster. Dabei zählt sie auch zu den heimischen Vogelarten und wegen ihrer auffälligen Federung kennt sie wohl auch jeder. Sie besiedelt weite Teile Europas und Asiens sowie das nördliche Nordafrika. In Europa hält sich die Elster oft in der Nähe von uns Menschen auf. Aufgrund ihres charakteristischen schwarz-weißen Gefieders mit den auffallend langen Schwanzfedern ist sie auch für den vogelkundlichen Laien unverwechselbar. Vielleicht liegt es aber wohl daran, dass die Elster in unseren Gefilden nicht unbedingt den besten Ruf hat. Bei den Germanen war die Elster sowohl Götterbote als auch der Vogel der Todesgöttin Hel. Kein Wunder also, dass die Elster mit dem Ruf des Unheilsboten versehen, nicht unbedingt für ein fröhliches, optimistisches Frühlingslied geeignet erschien. Kommt dann noch der Ruf als diebische Elster hinzu, ist endgültig klar, warum sie nicht allzu beliebt ist. Aber andere Länder, andere Sitten. In Asien ist sie traditionell als Glücksbringer beliebt, da sie insbesondere Nachwuchs oder einen Besuch ankündigen würde. Bei den nordamerikanischen Indianern gilt die Hudson-Elster sogar als ein Geistwesen, das mit den Menschen befreundet ist. Verständlich, wenn man bedenkt, dass den Elstern nachgesagt wird, dass sie ihre menschlichen Nachbarn vor der Anwesenheit von Füchsen, Wölfen oder auch bewaffneten Menschen mit ihrem Geschrei warnten. Männlein und Weiblein unterscheiden sich bei den Elstern äußerlich nicht voneinander. Männchen sind meistens jedoch etwas schwerer als die Weibchen. Elstern können für heimische Vögel die doch ganz beachtliche Körperlänge von etwa 50 cm erreichen. Wenn sie die Flügel ausfahren, erreichen sie eine Spannweite von etwa 90 cm. Auf dem Boden bewegt sich die Elster meist hüpfend. Sie ist aber auch durchaus in der Lage zu gehen. Wenn sie auf Bäumen unterwegs ist, bewegt sie sich sehr geschickt im Geäst. Sie hat einen wellenförmigen Flatterflug. Bei der Nahrungssuche ist die Elster nicht sehr wählerisch. Bei ihr wird gefuttert, was auf den Tisch kommt. Elstern nehmen das ganze Jahr über sowohl tierische als auch pflanzliche Nahrung auf. Und wie war das eigentlich mit der diebischen Elster? Den Beinamen diebisch tragen die Vögel wegen der weit verbreiteten Vorstellung. Elstern stibitzten gern einmal glänzende Gegenstände und versteckten sie in ihrem Nest. Ja und nein ist darauf die Antwort. Tatsächlich werden in den Nestern von Elstern oft einmal glänzende, oft silbrig glänzende Gegenstände gefunden. Möglicherweise liegt das aber auch daran, dass die Vögel einfach nur intelligent, verspielt und äußerst neugierig sind. Um die Sachen, die ihr Interesse wecken, in aller Ruhe untersuchen zu können, schleppen sie sie erst einmal in ihr Nest. Das war ein Beitrag über die diebische Elster, gesprochen von Gerda Karl für Radio HBW.

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2: 15 Uhr.
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1: Die aktuellen Temperaturen. Meringen 25 Grad, Kochstedt 23 Grad, Bernburg 25 Grad, Quedlinburg 26 Grad, Harzgerode 24 Grad, Stiege 23 Grad, Wernigerode 24 Grad, Schirke 24 Grad und auf dem Brocken 19 Grad.
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1: Der Hettstädter Briefmarkenverein. Der Hettstädter Briefmarkenverein e.V. hat bis heute sehr wechselvolle Entwicklungen durchlaufen. Bereits Anfang der 1920er Jahre soll es schon eine Briefmarkeninteressenvereinigung im Raum Hettstedt gegeben haben. Dies konnte aber bis heute nicht schlüssig belegt werden. So muss daher noch weiter geforscht werden, bis ein offizielles Gründungsjahr des Briefmarkenvereins in historischen Schriften gefunden wird. Nach der Gründung der DDR wurde im Jahr 1950 eine neue Arbeitsgemeinschaft Philatelie gegründet. Die Mitgliederzahlen stiegen in der DDR bis auf 70 interessierte Philatelisten an. Nach der politischen Wende und der Wiedervereinigung Deutschlands kam es zu einem massiven Mitgliederverlust, sodass der Verein teilweise aus nur 2 Personen bestand. Mit fortschreitender Zeit wuchs die Mitgliederzahl jedoch wieder auf über 22 aktive Philatelisten. Ein neues Problem des heutigen multimedialen Zeitalters ist der mangelnde Nachwuchs in vielen Briefmarkenvereinen. Auch der Hettstädter Briefmarkenverein bemüht sich, neue junge Sammelfreunde aufzunehmen, die nicht nur die Sammelleidenschaft teilen, sondern auch Interesse an der Erforschung der vielschichtigen philatelistischen Gebiete teilen. Um den interessierten Jugendlichen eine virtuelle Anlaufstelle zu bieten, wurde eigens ein Internetauftritt erstellt. Die Vereinsseite stellt nun einen weiteren Meilenstein der Vereinsgeschichte dar. Neben der Vereins- und Postgeschichte sind auch die aktuellen Veranstaltungstermine des Briefmarken- und Münzvereins eingetragen. Somit ist auch eine bessere Verfügbarkeit und Aktualität gewährleistet. Vielleicht schauen Sie ja mal auf der Homepage vorbei oder informieren sich bei den Vereinstreffen oder Großtauschtagen. Dies war ein Beitrag über den Hettstädter Briefmarkenverein, gesprochen von Alina Petzel für Radio HBW.

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1: Die aktuellen Temperaturen: Mehringen 25 Grad, Kochstedt 23 Grad, Bernburg 26 Grad, Quedlinburg 25 Grad, Harzgerode 24 Grad, Stege 24 Grad, Wernigerode 24 Grad, Schirke 24 Grad und auf dem Brocken 18 Grad.

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1: Eine neue Woche beginnt und auch an diesem Pfingstmontag möchten wir wieder einige Jubilare in unserem Sendegebiet mit herzlichen Glückwünschen beehren. Starten wir unsere Grußrunde in Alsleben. Hier wünschen wir Herbert Goszenki zum 85. Geburtstag alles Gute. In Gartersleben wird Ursula Rode 75 Jahre alt und dazu gratulieren wir ihr recht herzlich. Weiter geht es nun in Groß-Schierstedt. Dort beglückwünschen wir Burkhard Matte zu seinem 70. Jubiläum. In Plötzkau gratulieren wir Marlies Pape zu ihrem 75. Ehrentag. Und zum Abschluss schauen wir heute nach Walbeck. Hier wünschen wir Joachim Pötsch zu seinem 75. Wiegenfest alles Gute. Aber das waren natürlich nicht alle der heutigen Jubilare. Deshalb wünscht noch einmal allen genannten sowie den etlichen ungenannten Jubilaren alles Gute zum Geburtstag, Karl Küsters vom Radio HBW-Team.
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1: 16 Uhr.
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3: Die aktuellen Temperaturen: Mehringen 25 Grad, Kochstedt 24 Grad, Bernburg 27 Grad, Quedlinburg 26 Grad, Harzgerode 24 Grad, Stiege 24 Grad, Wernigerode 24 Grad, Schirke 24 Grad und auf dem Brocken 18 Grad.
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1: Die Kirchglocke in Weddersleben. Wenn Sie den überregionalen Teufelmauerstieg als attraktiven Wanderweg nutzen, gelangen Sie nach Weddersleben. Die Gemeinde liegt am Harzrand, etwa 3 Kilometer nordöstlich von Thale an der Bode. Natürlich ist der etwa 1000 Einwohner zählende Ortsteil von Thale auch mit dem Auto bequem von Quedlinburg oder Thale aus erreichbar. Der Sage nach soll vor langer Zeit ein Hirte eine Kirchenglocke gefunden haben. Er weidete seine Herde unweit der Teufelsmauer in der Klosterbreite, als er auf die alte Kirchenglocke stieß. Doch wo die Glocke herkommt, bleibt wohl im Dunkel der Geschichte verborgen. Diese Glocke, die keine Jahreszahl und kein Herkunftszeichen trägt, ist lediglich mit mystischen Ritzzeichen versehen. Nach Ansicht von Fachleuten des Glockenmuseums in Apolda ist sie aufgrund der Form, der Herstellungsart und der Zeichen ein Einzelstück und sicher mehr als 1000 Jahre alt. Die Glocke hängt heute noch im Kirchturm von Weddersleben. Jörg Buschmann für Radio HBW.

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1: Im August 1952 erhalten Mike Stoller und Jerry Leiber einen folgenreichen Anruf. Produzent Johnny Otis bittet die beiden knapp 20-jährigen Songwriter um ein Lied für eine seiner Künstlerinnen. Mike und Jerry haben den Namen der Sängerin schon mal gehört, können aber weder Gesicht noch Stimme zuordnen. Also machen sie sich auf den Weg zu Otis House in West Los Angeles, um Willie Mae Thornton persönlich kennenzulernen. Gleich bei der Begrüßung ist den beiden klar, warum Miss Thornton den Beinamen Big Mama trägt. Die 26-jährige Sängerin aus Alabama ist eine Riesin, kräftig wie ein Ochse. Auf Konzerten hält sie den Mikrofonständer samt Fuß mit einer Hand in die Höhe, als wäre er leicht wie eine Feder. Jerry und Mike sind beeindruckt und sie schreiben Big Mama einen speziellen Song auf den 300-Pfund-Leib. Einen Song über einen unverschämten Gigolo, der zu der schwergewichtigen Blues-Lady passt wie die Faust aufs Auge. Am 13. August nimmt Willie Mae Thornton das Lied gegen ein Pauschalhonorar von $500 auf. Der Song entwickelt sich zu einem achtbaren Erfolg. Doch richtig reich macht er 3 Jahre später einen anderen Künstler. "Wir haben einen Riesenhit", empfängt Jerry Leiber seinen Freund Mike Stoller am 27. Juli 1956 im New Yorker Hafen. Mike muss sich erst sammeln. Er kommt von Bord eines Rettungsfrachters, der ihn aus dem Atlantik gefischt hat, nachdem ein Europatrip mit dem Untergang der Andrea Doria endete. "Welchen?", fragt er unsicher. "Hound Dog", antwortet Jerry. "Die Big Mama-Version?" "Nee, irgendein weißes Kid namens Elvis Presley." Stoller ist verblüfft. "Elvis, wer?"

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2: 17 Uhr.
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4: Die aktuellen Temperaturen. Meringen 26 Grad, Kochstedt 24 Grad, Bernburg 26 Grad, Quedlinburg 26 Grad, Harzgerode 23 Grad, Stiege 23 Grad, Wernigerode 25 Grad, Schirke 24 Grad und auf dem Brocken 17 Grad.
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0: Herren. Sie hören gleich einen Podcast, den ich mit Maria Kegelmann gemacht habe. Und unser Thema heute war das menschliche Maß, und zwar die Philosophie des österreichischen Philosophen Leonhard Kohr, der also immer für das Small is Beautiful plädiert hat. Und in dem Zusammenhang mit unserer EU, die schon viel zu groß gewachsen ist. Und aber hören Sie einfach selbst.
1: Der Planet Erde. 4,6 Milliarden Jahre alt. Ein Bruchteil davon bevölkert von der Spezies Mensch. Deren Größenwahn droht die Welt in den Kollaps zu führen. Bereits in der Mitte des vergangenen Jahrhunderts forderte ein eigenwilliger Philosoph aus Österreich eine Umkehr ein. Leopold Kohr.
2: Die Natur hat ihre eigenen Substanzen, alles was zu groß wird, vernichtet. Die Welt, wie sie jetzt existiert, kann nicht mehr weitergehen.
3: Leopold Kohrs Idee Small is Beautiful ist sehr relevant.
4: Ich glaube, dass bei Kohr immer noch wichtig ist, seine Sensibilität für die Problematik von Gigantomanie.
3: Je größer ein Land ist, umso größer scheinen heute auch seine Probleme zu sein.
5: We believe in small.
3: Wir glauben an eine kleine Nation, die einen großen Beitrag leistet. Wenn wir die Wissenschaftsgeschichte zurückblicken, war er einer der Ersten, der nach der optimalen Größe eines Staates gefragt hat. Und das ist sehr wichtig.
6: Kohr ist der Schutzheilige für den Föderalismus.
7: Dass Fortschritt nicht in Vergrößerung, sondern in der Verkleinerung liegt. Jeder weiß das, außer den Wirtschaftlern und den Politikern.
1: Nationalismen und Regionalismen stehen einer globalisierten, politisch großräumigen Welt gegenüber. Ein scheinbar unauflösbarer Widerspruch. Leopold Kohr fordert ein: autonome Kleinräumigkeit und ein Leben nach menschlichem Maß. Aber ist das Kleine alleine lebensfähig in einer von Kapitalismus und multinationalen Konzernen bestimmten Gesellschaft, die auf immer mehr Wachstum und Größe ausgerichtet ist?
0: Soweit diese ganzen Vorinformationen zu Leonhard Kohr, dessen Philosophie immer relevanter für unsere Zeit wird. Weil irgendwie müssen wir versuchen, die Kurve zu bekommen, also wieder zum menschlichen Maß zurückzukommen. Aber jetzt erstmal zu unserem Gespräch. Und ich spreche heute mit Maria, die sich noch nicht traut, irgendwas zu sagen, aber das wird sich also im Laufe der Zeit von selber lösen. Und zwar wollen wir heute sprechen über die EU und über einen österreichischen Philosophen, der hieß also Leopold Kohr. Und dessen Philosophie ist in kurzen Worten: Small is beautiful und das menschliche Maß. Ne? Also uns ist ja mittlerweile schon so viel über den Kopf gewachsen und irgendwie müssen wir wieder versuchen, uns freizuschneiden. Ne? Und das auch in Bezug auf die EU, weil die EU muss im Prinzip entflochten werden. Jetzt die neuesten Bestrebungen sind schon irgendwie Armenien aufzunehmen. Das liegt ja irgendwo da in Asien und so weiter. Und das ist ja, was hat das mit EU zu tun? Also Europäische Union, ne? Dass wir jetzt also asiatische Länder aufnehmen müssen. Was meinst du dazu, Maria?
6: Ja, ich beschäftige mich tatsächlich nicht so viel mit der EU. Ich weiß, dass es ein Zusammenschluss von verschiedenen Staaten ist und sich Europäische Union nennt, aber ich könnte tatsächlich aktuell nicht sagen, wie viele Länder es genau sind und oder welche Länder alle dazugehören. Hm. Das muss ich wirklich zugeben.
0: Ich würde sagen, dass die Mehrheit dieser 450 EU, also 450 Millionen EU-Bürger das nicht könnten. Also da bist du sozusagen repräsentativ für die EU. Also die EU besteht aus 27 Ländern und davon ist Zypern das einzige, das sozusagen geografisch in Asien liegt. Ne? Der Rest ist tatsächlich europäisch.
6: Aber gehört Zypern, gehört gehört schon mit zur,
8: EU,
6: aber genau. Die haben ja andere Steuern als wir, definitiv hier in Deutschland. Und viele wandern ja gerade auch nach Zypern aus, das ist gerade ein beliebtes Ausreiseziel.
8: Ist ein Steuerparadies, aber genau. Luxemburg ist auch ein Steuerparadies, Irland ist ein Steuerparadies, die Niederlande auch. Zu den Niederlanden gehören die sogenannten ABC-Inseln, also Aruba, Bonaire, Curaçao. Das heißt, wir haben EU-Territorium im Prinzip in der Karibik, ne? Und so weiter. Also alles Steuerparadiese, man muss es nur wissen. Und die Leute, die viel Geld verstecken wollen, die wissen auch, wo diese Paradiese sind. Aber zurück zur EU und zur, wie soll man sagen, zur Zerstörung der EU würde ich gar nicht mal sagen. Aber ursprünglich war die EU eine reine Wirtschaftsgemeinschaft. Und dahin sollten wir wieder kommen und nicht zu diesem supranationalen Staatengebilde, das jetzt auch eigene Armeen haben will, um eigene Kriege zu führen, das dürfen wir im Prinzip nicht zulassen. Also da brauchen wir im Prinzip einen Aufstand innerhalb der EU. Was meinst du dazu, Maria?
6: Ich denke, dass uns der Frieden ein wenig abhanden gekommen ist in der heutigen Zeit. Und das finde ich im Prinzip sehr traurig, weil ich denke, dass wir das gar nicht mehr nötig hätten, Kriege zu führen. Und dass es da sehr viel um Macht geht, um Geld geht und aber nicht um die Menschen, die dann in diesen Ländern auch leben und diesen den Folgen ausgesetzt sind, ja.
8: Also die Opfer letztendlich. Wir können ja nochmal Leopold Kohr hier zu Wort kommen lassen mit einem kleinen Zitat.
7: Mein erster Artikel über das Thema war im Jahr 1939, wo alle Staatsmänner in der Welt besorgt waren, die Welt mehr zu einigen, um Kriege abzuschaffen. Was sie erschaffen haben, waren größere Kriege.
8: Mit diesem kleinen Zitat, was wir gerade gehört haben, können wir die Sache auch ausklingen lassen mit einem Lied von mir, Evil Power, und mehr muss ich gar nicht sagen.

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1: Die aktuellen Temperaturen. Mehringen 26 Grad, Kochstedt 24 Grad, Bernburg 26 Grad, Quedlinburg 26 Grad, Harzgerode 23 Grad, Stiege 23 Grad, Wernigerode 24 Grad, Schirke 23 Grad und auf dem Brocken 18 Grad.

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1: Freizeit und was man daraus machen kann, seien Sie gespannt. Ich bin Steffen Erfurt. Ein wichtiges Thema wollen wir zunächst nicht auslassen. Die nächste Gesprächsrunde zum Thema Pflege in Quedlinburg. Angesprochen sind alle Menschen, die jemanden betreuen und sich kümmern. Im gemeinsamen Austausch miteinander können neue Ideen entwickelt und auch neue Kräfte gesammelt werden. Wenn Sie dabei sein wollen, der nächste Termin ist am Mittwoch um 16 Uhr im AWO Familien- und Pflegezentrum am Klärs in Quedlinburg. Eine schöne Freizeitbeschäftigung, gerade zu dieser Jahreszeit, ist auch der Garten. Und da können Sie mal in Schackstedt vorbeigucken. Dort gibt's Musik, Poesie und Pflanzen. Die rührige Gemeinde hat zum Monatsende viel zu bieten. So beginnt am Freitag der Kirchensommer mit einem Gypsy-Swing-Konzert der Leipziger Gruppe Django Phon. Mit einem musikalischen Streifzug durch die Cafés und Tanzsäle des Paris vor 100 Jahren. Am Freitag um 18 Uhr in der Schackstädter Kilianskirche. Am Sonntag dann können Pflanzenfreunde Gemüse und andere Gartenpflanzen miteinander tauschen oder einfach nur mit anderen Gartenfreunden ins Gespräch kommen. Und weil ein Schwerpunkt des Vereins Natur und Handwerk in diesem Jahr die Blumen sind, können Sie gern Ihr Lieblingsblumengedicht, auch selbst geschrieben, einreichen, entweder zum Pflanzentausch mitbringen am Sonntag ab 14 Uhr im Bellebener Weg in Schackstedt. Sie können es auch per Post zusenden. Also etwas für alle, die sich nicht nur mit dem Garten, sondern vielleicht auch mit Poesie befassen. Befassen wir uns jetzt mit Kabarett in Hettstedt. Warum läuft man im Sommer mit Skistöcken durch den Stadtpark? Warum wollen alle im Takt bleiben, auch wenn keiner die Musik hört? Wenn morgens der Wecker nicht mehr schrillt und man abends die Knie einreiben muss, also wenn das Alter zuschlägt, kann man auch zurückschlagen. In seinem Programm Synchronschwimmen Solo taucht Ralf Richter ab in den absurden Alltag zwischen Wahn und Sinn und dem Versuch, mit Haltung unterzugehen. Ralf Richter auf der Bühne solo, aber nicht allein, am Freitag und Sonnabend, zweimal also, um 19 Uhr im Kunstzuckerhut in Hettstedt. Weiter in Hettstedt eine Autorenlesung. Dr. Winfried Bettecken und Professor Dr. Matthias Puhle stellen ihr neuestes Werk Von Sachsen-Anhalt in die Welt – Schlüsselmomente der Geschichte vor. 70 Ereignisse werden aufgezeigt, alle mit Ursprung in Sachsen-Anhalt, welche die gesamte Welt verändert haben, etwa die Reformation oder die erste deutsche Dampfmaschine, deren Nachbau im Mansfeld-Museum zu bewundern ist. Die Lesung ist kostenfrei, es wird aber um Voranmeldung gebeten im Mansfeld-Museum in Hettstedt. Dort ist die Lesung, und zwar am Sonnabend um 14.30 Uhr. Musik gibt's in Aschers Leben. Seit ihrer Gründung 2009 hat die Band Quotime schon mehr als 800 Konzerte gespielt. Quotime ist die meistgebuchte Status Quo Tribute Band. Sie bringen Rockgeschichte auf die Bühne und erinnern nicht nur an die übergroßen Hits von Status Quo. Am Sonnabend um 19 Uhr erobern sie den Museumshof in Aschersleben. Nochmal zurück nach Hettstedt. Noch eine Lesung gibt's dort mit Anke Siefken. Auch bekannt als die Online-Omi. Sie liest aus ihrem Buch Ihr habt es gut, ihr habt ja mich. Am Sonntag liest sie um 14.30 Uhr im Mansfeld-Museum im Humboldt-Schloss Hettstedt und dort können Sie auch die Karten bestellen. Als letztes nach Schönebeck ein Chorkonzert. Die Liederpiraten entern die Lieder nicht, um sie auf Schatzinseln zu verstecken, sondern um sie vor dem Vergessen zu retten. Arnulf Wenning und die Liederpiraten kommen als gute Launebringer mit großartigem Repertoire aus Oldies, Schlagern und Pophits der letzten 100 Jahre am Sonntag um 15 Uhr auf der Kurparkbühne in Schönebeck. So viel zum Thema Freizeit am heutigen Pfingstmontag. Da war bestimmt etwas für Sie dabei und ich wünsche Ihnen dazu viel Spaß. Im Studio war Steffen Erfurt.
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3: Die aktuellen Temperaturen. Mehringen 26 Grad, Kochstedt 25 Grad, Bernburg 27 Grad, Quedlinburg 26 Grad, Harzgerode 24 Grad, Stege 23 Grad, Wernigerode 25 Grad, Schierke 23 Grad und auf dem Brocken 18 Grad.
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5: Mit Alexander Tauscher, ich grüße Sie. Diesmal geht es nach Lengries in den Oberbayerischen Alpen. Wir sind dort, wo die Isar frisch geboren vorbeifließt, am letzten Wildfluss Europas. Es geht um die Geschichte der Flößer auf der Isar und wir beobachten die Gleitschirmflieger auf dem Brauneck. Ich freue mich auf diese Gäste.
6: Ich bin der Bleise Heiß, einer der Lengrieser Wanderführer. Und heute habe ich die Ehre, da mit dir mal das Brauneckgebiet abzugehen und einmal hier alle Isarwinkler, Berge und entfernte Skavendel zu zeigen.
7: Servus, ich bin die Sabine Gerg, ich bin Naturschutzrangerin an der Isar im Skavendel-Vorgebirge und am Walchensee.
8: Matthias Mederle oder der Hirs, ich war 28 Jahre Vorstand vom Holzhacker am Flößerverein.
9: Servus, ich bin der Stefan und bin Bürgermeister hier in der wunderschönen Gemeinde Lengries.
10: Servus, ich bin die Katharina vom Katharinenhof.
11: Ich bin der Franz Schalk und mache mich jetzt auf den Start zum Fliegen.
5: Wir starten auch gleich nach Lengries und betreten dort unter anderem auch eine Kirche, die mal als Aufnahmestudio genutzt wurde. Also das wird spannend werden. Viel Spaß, gleich geht's los.
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0: Das ist die Radioreise, die Sie zu neuen Horizonten bringt und damit Reiselust wecken soll. Im Studio Alexander Tauscher. Herzlich willkommen hier bei uns in dieser Show. Heute mache ich Station in einem Feriendorf, an dem ich bisher sehr oft einfach vorbeigefahren bin, meist auf dem Weg nach Tirol. Aus dem Auto war es auf den ersten Blick nicht viel mehr als eine Siedlung. Im Laufe der Zeit habe ich besonders aufs Tempo geachtet, weil ich hier mindestens einmal geblitzt wurde. Aber nun weiß ich, wie schön die Landschaft hier ist und dass man eigentlich gar nicht viel weiter fahren müsste als eben nach Lengries. Unsere Tour beginnt in einer der schönsten Flusstäler der Alpen, nah an der Quelle der Isar am oberen Flusslauf. Wir sind am letzten großen Wildfluss Europas, in den Isarauen am Silvenstein-Stausee. Naturpark-Rangerin Sabine Gerg begleitet uns auf einer Wanderung durch dieses Landschaftsschutzgebiet.
1: Es ist ein Herzstück unserer Gegend hier, weil hier viele Kilometer unverbautes Flussgebiet sind. Sowas hat man eigentlich nirgends mehr in Deutschland, auch nicht mehr in Europa. Und wir haben viele vom Aussterben bedrohte Arten. Hier von Pflanzentieren, also wie die gefleckte Schnarrschrecke, rotflügelige Schnarrschrecke, Tamariske, Orchideenarten. Also wir haben hier eine ganz besondere Gegend.
0: Ein richtig breites Flusstal. Ihr sprecht ja auch vom letzten wirklich wilden Naturfluss.
1: Genau. Ja, es ist der letzte Wildfluss Europas. Die Isar hat hier nur noch die Möglichkeit, dass sie sich ausbreitet. Also hier findest du noch viele Seitenarme. Hier bringt sie Geschiebe mit. Da schüttet sie eine Kiesbank auf, dann nimmt sie eine Kiesbank weg, dann ist wieder ein Sandbereich. Dann hast du wieder Inselbereiche, wo wieder Flussuferläufer, Flussregenpfeifer mal brüten können. Wie du sagst, das ist wirklich eines der letzten Gebiete und deswegen sind wir auch so bedacht drauf, das gut zu schützen.
0: Das ist gut zu schützen. Wir stehen jetzt ja mitten am Flussbett, aber in Regenzeiten kann es auch voll ausgefüllt sein mit Wasser?
1: Also wir hatten auch schon jemand, der weiter unten da zum Beispiel jetzt gezeltet hat. In der Nacht ist dann eine Sturzflut gekommen und die musste mit Wasserwacht, Feuerwehr gerettet werden. Also innerhalb von Minuten, Stunden konnte es hier ganz anders aussehen. Also auf einmal hast du hier einen riesigen Wildfluss und dann, wo heißt da die Reißende? Und dann weiß man auch, warum das die Reißende heißt. Jetzt, wenn du so schaust, ist eher gerade gemütlich. Es hat zwar mehr Wasser gerade, weil es geregnet hat, aber eigentlich hat es ein bisschen zu wenig Wasser da immer zu der Zeit, jetzt, wenn es heiß ist.
0: Und schön frisch eben das Wasser hier.
1: Ja, ja, total. Es ist eine Forellenregion und Forellen brauchen ja immer kaltes Wasser. Total wichtig, dass das kalt ist, aber die Arten, die wohl hier im Wasser auch leben, einfach das auch brauchen.
0: Was haben wir für Arten, die hier im Wasser leben?
1: Nein, das ist, weiter unten hast du zum Beispiel sogar noch den Huchen. Hier sind es halt Forellen, Eschen. Mühlkoppe ist drin, aber das sind jetzt natürlich auf der roten Liste, aber die Arten sind schon noch da. Also,
0: darf man hier fischen? Gibt es hier Menschen, die sich mit einer Angel ans Ufer stellen?
1: Ja, wir haben gestern erst mit Fischer geredet. Also hier an der oberen Isar haben nur eine begrenzte Zahl an Menschen die Möglichkeit zum Fischen, aber weiter unten kannst du ganz normal die Karte dir holen und machst du Fliegenfischen halt an der Isar. Also was anderes macht man jetzt an der Isar nicht, außer Fliegenfischen.
0: Die sind ja relativ nah am Geburtsort der Isar, da am Karwendelgebirge. In der Nähe entspringt sie.
1: Oberhalb Scharnitz entspringt die Isar, Halleranger Bereich. Und da kommen viele kleine Quellen zusammen. Sie stürzt sie 800 Meter nach Scharnitz runter. Und dann bahnt sie sich ihren Weg eben bis nach Grün, wo es dann getrennt wird. Geht dann der Großteil der Isar an Walchensee zur Wasserkraftgewinnung, also zur Energiegewinnung. Und der letzte Teil wird halt hier also runtergelassen.
0: Über Lengries, ja.
1: Über Lengries, genau.
0: Das heißt, die Isar ist zum gewissen Teil auch ein zweigeteilter Fluss.
1: Ja? Genau, also zweigeteilter Fluss und der Hauptteil geht an Walchensee. Dann geht es runter an Kochelsee. Vom Kochelsee geht es nach Hofertshausen. Und im Hofertshausen hat dann die Isar wieder ihr ganzes Wasser. Also am Isarspitz quasi im Norden, wo unsere Kollegen auch im Norden tätig sind.
0: In München nochmal teilt sie sich ein wenig. Da gibt es dann den berühmten Eisbach, wo auch ein Teil des Isarflusses vom Tierpark in Thalkirchen abgezweigt wird. Ja?
1: Genau, da ist ja auch der Isarkanal und dann kommt es ja nochmal wieder zusammen.
0: Und so breit wie hier sahen früher alle Flussbetten hier in Mitteleuropa in den Alpen aus?
1: Also ja, das siehst du ja, wenn hier Besiedlung weiter unten ist, dann wird es halt in ein Korsett gezwängt, weil der Mensch braucht Platz, sobald der Staumauer ist. Nach der Staumauer schaut der Fluss anders aus, der tut sich mehr eingraben und dann ist halt so, dass oberhalb das Geschiebe immer entnommen werden muss und unten wieder eingeführt werden muss, weil eben die Isar ihr Geschiebe braucht, damit sie sich wieder ausbreiten kann.
0: Das heißt, wann hat man begonnen, die Flüsse ein wenig zu begradigen? Ist also keine Erfindung der letzten Jahrzehnte, das ist schon sehr viel früher.
1: Ja. Ich weiß bloß, wann die, ich glaube, die Renaturierung ist wieder so in die 70er, 80er angegangen, dass man wieder geschaut hat, dass der Fluss wieder naturnaher wird.
0: Wenn alle Flüsse so wären wie in diesem Flussbett, hätten wir das Thema Überschwemmungen, all das nicht?
1: Ja, mei, aber dann hättest du halt auch die Besiedelungen nicht. Wir brauchen halt auch die Möglichkeiten, dass man wohnen unten. Und es ist ja so, unten ist ja Landschaftsschutzgebiet, oben hat es ja einen Öhrenschutzstatus, Naturschutzgebiet. Mei, Überschwemmungen, wenn es natürlich immer die Flächen gab, wo die Isar links und rechts hinausgehen würde, dann hätte die Donau nicht so viel Wasser. Wenn du das so anschaust, dann wahrscheinlich wäre es nicht so. Ja. Aber Es geht leider nicht anders. Ich meine, es ist ja eh schon Wahnsinn, dass du hier noch ein Gebiet hast, wo eben diese Isar noch aus kann.
0: Auch typisch diese kleinen Kieselsteine. Mhm. Sind die alle im Laufe der Jahrmillionen ausgewaschen worden? Kamen die vom Gletscher einst?
1: Ja, genau. Gletscher und die Isar bringt es halt auch mit ihrem Hochwasser mit. Also du hörst schon immer, wenn es mehr Wasser führt, dass es gepolter ist, dass das Geschiebe mitkommt. Aber letztendlich kann man sagen, war hier ein Isar-Lösach-Gletscher und hat sich irgendwann zurückgezogen und ist ein Riesensee dann Richtung Bad Tölz entstanden, der Wolfertshauser See. Und dann hat sich alles halt auch mit den ganzen Gletscherströmen diese ganzen Gebirge aufgefalten. Ja.
0: Neben den Kiesbänken, da breiten sich Weiden und auch Kiefernwälder aus. Übrigens, der Name Lenggries stammt vom langen Gries, wie man hier sagt, diesen langgestreckten Kiesbänken.

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0: Aus dem Feriendorf Lengries, eine Radioreise mit Alexander Tauscher. Ich grüße aus dem Tölzer Land. Nach Donau und Main ist die Isar mit ihrer Gesamtlänge von 295 Kilometern, davon 263 auf bayerischer Seite, der drittgrößte Fluss Bayerns. Sie entspringt im Karwendelgebirge, nicht weit von Lengries entfernt. Der obere Flusslauf ist Lebensraum vieler seltener Pflanzen- und Tierarten. 12 Ranger kontrollieren den Naturschutz im Tölzer Land. Eine der Rangerinnen ist Sabine Gerg. Seit ihrer Kindheit ist sie am liebsten an der frischen Luft draußen und kennt inzwischen nahezu jeden Stein und jeden Baum im Isartal.
1: Das ist der Bertel, der ist immer dabei.
2: Ja. Auf was achtet der Bertel?
1: Der Bertel achtet darauf, dass das gut riecht und dass er viel sieht. Wahrscheinlich, ich habe es noch nie erlebt, wie der Warrat, wenn man mal einen Schutzhund braucht.
2: Als Schutzhund im Sinne von wilden Tieren? Oder?
1: Nein, nicht von wilden Tieren, eher von wilden Menschen.
2: Denn deine Aufgabe ist es ein wenig auch, den Menschen zu sagen, das und das ist erlaubt, das nicht. Ein wenig aufmerksam zu machen, was genau machst du?
1: Hauptsächlich sind wir unterwegs, um die Leute anzusprechen, zum Aufzuklären, zum Sensibilisieren. Also das Gespräch zu suchen. Die meisten Leute wollen auch wirklich einfach nur ein bisschen was über unsere Natur hier wissen. Das andere ist natürlich dann die Sache, wenn Leute das ignorieren, dann ist unsere Aufgabe auch zum Reglementieren. Das heißt, wenn die Leute zelten hier, wenn die Leute übernachten hier, wenn die Feuer machen, wenn die grillen, wenn die Vogelschutzinseln betreten, wenn der Hund nicht angeleint ist, wenn es Blumen ausgraben, wie Orchideen, weiß man, sie müssen es im Garten vielleicht zu Hause eingraben. Und Müll ist so ein Thema bei uns, dass die Parker halt nicht irgendwo reinfahren oder sich irgendwo hinstellen. Also dass halt alles so ein bisschen nach Regeln laufen muss hier. Und das ist so unsere Aufgabe, dass wir dann schauen, auch, wir sind ja Tag und Nacht unterwegs, dass wir schauen, dass es alles geregelt läuft.
2: Man darf aber schwimmen, also können wir jetzt ins Flussbett reinlegen, das geht?
1: Man darf ja echt wirklich früh und das ist freie Recht der Betretung ist ja gegeben bei uns. Und wir haben ja eine Bootsverordnung, da wo sich die Leute so ein bisschen dran halten müssen. Also man darf ja trotzdem mit dem Boot runterfahren, man darf halt keine Glasflaschen mitnehmen. Aber du kannst ins Wasser gehen, du kannst schwimmen, du kannst ja alles machen. Also es ist halt einfach nur, man muss sich halt überlegen, ich glaube Flaschen Bier, wenn es zerbricht, dann hast du Scherben da, deswegen ist es halt einfach zum Sagen, lasst es daheim.
2: Baden auf jeden Fall ist erlaubt und auch gewünscht am Silbenstein-Stausee. Da gibt es richtig große Wiesen. Ja. Ich habe das früher auch nicht gedacht. Dachte mir, das ist eine Trinkwassertalsperre. Nein, es ist ausdrücklich eben kein Trinkwasser.
1: Der Walchensee hat ja auch Trinkwasserqualität. Ist ja für die Münchner so ein Rückhaltebecken. Aber trotzdem dürfen die Leute ja schwimmen und Bogen gehen. Also, und beim Silbenstein ist überhaupt auch kein Problem. Also ist ein künstlicher Stausee. Der hat sich mittlerweile aber total toll in die Gegend integriert und ist ja mittlerweile, als wie wenn es in Norwegen bist. Teilweise sagen sie, sind wir in Neapel stellen, dann haben wir wieder wie Norwegen. Das ist echt so, weil wir so viele Zuflüsse auch haben, wo so viele Gumpen und viele Wasserfälle und es ist eine super schöne Gegend.
2: Ja, der Silbenstausee ist majestätisch in den Bergen wie ein Fjord. Der Walchensee wiederum hat das Blaue, wenn der Himmel blau ist. Toskana hier grün.
1: Isar, ja. Die ist jetzt gerade ein bisschen grauer gerade heute, aber weil es halt einfach halt noch gerenkt hat, dann bringt die immer viel Sand mit runter. Normalerweise hat die grüne Farbe. Wenn der Rissbach reinkommt mit der Isar, das sind zwei verschiedene Farben und dann fährst du dann woher sind nur und da ist dann der Karibik blau schon manchmal, wenn die Sonne gut einstellt, wenn die Gestein oder das Calciumcarbonat, was drin ist, sich bricht dann im Sonnenlicht, dann hast du jedes Mal wieder ein anderes Farbenspiel.
2: Und du bist wirklich jeden Tag hier draußen in der Natur? Ja. Das ist ein Riesengebiet, was du betreust.
1: Ja, also wir sind ja 11 Ranger hier im Landkreis. Meine Kollegen sind von Tölz bis Hohenschäftlern unterwegs. Das sind 4 Kollegen und wir sind zu 7 von Tölz bis Landesgrenzen. Das heißt Walchenklamm, Kaiserwacht, Landesgrenze Schafreider, also zu eng hinter. Und dann Walchensee und alle Zufläche und Karwendelvorgebirge, je nach Zuruf halt auch von.
2: Das heißt, du musst fit sein, aber du bist einfach fit durch den Job schon allein.
1: Ja, ich glaube schon. Ich glaube, dass ich schon fit bin, ja genau. Also ich gehe viel, ich steige viel und bin viel so auch unterwegs. Es ist manchmal, wenn du 35 Grad hast oder 30 Grad hast und da dann unterwegs bist in der trockenen Ebene oder auf der Kiesbank, dann ist das schon manchmal, da wo du das Schwitzen anfängst, aber es ist ein schöner Job. Also ich bin draußen und ich bin in einer herrlichen Gegend unterwegs jeden Tag. Also
2: schon immer Traumjob gewesen?
1: Also ich bin 2019 dazu gekommen. Ich bin eigentlich Sozialpädagogin.
2: Wird sich der eine oder andere fragen, weil Lengries und Gerg, bist du verwandt mit der Hilde Gerg als Sabine Gerg?
1: Also ich bin ja eingeheiratet, mein Mann ist ein Gerg und da fragst du mich jetzt was. Ich glaube jetzt nicht unbedingt, aber wir sind mit den tausendjährigen Gerg verwandt. Die Geschwister, die tausendjährige es gefeiert haben, hast du das mitgekriegt?
2: Tausendjährigen Gergs ist aber ein schönes Omen, ja, und auch gut zu wissen, dass man hier so gut leben kann und so alt werden kann. Wir wünschen dir immer ganz viel Spaß in deinem Job als Rangerin und dass vor allem auch dein Vierbeiner immer ganz treu bleibt hier.
1: Ja, genau, auf jeden Fall, gell, Berti.
2: Berti geht auch regelmäßig hier baden, also du musst ihn gar nicht mehr zu Hause waschen, ne?
1: Nein, genau, den muss ich nicht daheim waschen, ne? Der darf das da. Am Wolhase darf er nicht, da ist ja Badeverbot für Hunde, aber da darf er.
2: Ja,
1: genau.
2: Zum Schluss noch ein bisschen erklären, der Name Isa, heißt der auch etwas?
1: Ich glaube, das ist vom keltischen Iserie, die Reißende, glaube ich, hat das mal geheißen, genau.
2: Ja, super, war super nett mit dir hier. Mhm. Ein wenig die Schnacken hier.
1: Ja, da ist er. Riemann hast du unten.
2: Ah, Wahnsinn. Man darf nicht mit kurzen Hosen hierher, ne? Hätte ich nicht gedacht.
1: Haben wir lang angezogen.
2: Gut zu wissen, ja, beim nächsten Mal nur mit langen Hosen. Aber wunderschön hier, wirklich. Also landschaftlich, die Sonne hier und die Wolkenbildung sieht man sehr gut, weil hier oben als erstes die Wolken entstehen.
1: Genau, Gebirge. Ja, entweder haben wir das Glück, dass das Gewitter durch das vorbeizieht, aber die meiste Zeit entsteht es halt im Gebirge, genau.
2: Und wo geht es heute noch für dich hin?
1: Also jetzt fahre ich dann Isar aufwärts weiter und dann zum Wolhersee und da treffe ich mich dann mit einem Kollegen und dann sind wir da zu zweit unterwegs, weil in solchen Tagen ist es immer gescheiter, du bist zu zweit unterwegs. Die lassen die nicht in Ruhe, gell?
2: Du hast die schon schon ersten Blutfleck hier. Ja. Deswegen gehen wir am besten weiter. Ich wünsche dir eine schöne Schicht heute.
1: Ja, genau.
0: Also am besten Mückenschutz mitnehmen, wenn man an diesem Wildfluss baden oder wandern will. Es ist eben Natur pur und das ist gut so.

0: Hier ist Rias, richtige Isar-Alpenschönheit. Erlebnisse rund um Lengries in der Radioreise mit Alexander Tauscher. Früher war die Isar ein reißender Fluss, auf dem die Lengrieser Flößer schwerste Arbeit leisteten. Die Flößer hatten bis zum Bau der Leitungen für das Weichenseekraftwerk vor allem Rohstoffe transportiert. Auch nach München lieferten sie viele Rohstoffe. Allein für den Bau des Dachstuhls der Münchner Frauenkirche brachten sie insgesamt 2500 Baumstämme in die Landeshauptstadt. Damit sich die Flößer unterwegs vor Wind und Wetter schützen konnten, bauten sie auf den Flößen kleine Holzhütten. Weil sie gottesfürchtige Menschen waren, nahmen sie auf ihren Reisen auch immer eine kleine tragbare Flößerkapelle mit. Auf den Spuren der Flößer beginnt nun unser Rundgang mit Matthias Mederle, den man hier einfach Hirs nennt, in der Pfarrkirche St. Jakob. Und das mit Live-Musik.
1: Ist der Kirchenchor, unsere Orgel. Wir haben jetzt gerade das Glück, dass die jetzt wieder Probe und Übungen haben. In den 50er Jahren war das die Kirche, das Studio vom Bayerischen Rundfunk, wo die ganzen Studios in München ausgebombt waren. Da sind die ganzen Schallplattenaufnahmen, Tonbandaufnahmen, ist alles hier in der St. Jakobskirche in Lengries gemacht worden. Ich habe einmal ein paar Jahre beim Tölzer Abendchor gesungen und da war das praktisch unser Domizil hier.
2: Hermann Prey hat hier auch aufgenommen?
1: Ja. War da mit da, ja, gibt's ja.
2: Mit dem Tölzer Knabenchor, ich kenne die Aufnahmen. Und die Radioreise freut sich jetzt, dass wir einmal in einer Kirche sind, die ein Radiostudio war.
1: Im Sommer haben wir für Weihnachten Weihnachtslieder aufgenommen. Und hat der Mesmer immer geschimpft, hat er gesagt, jetzt kann ich im Sommer noch um die Christbäume gehen und muss da vorne die Christbäume aufstellen, ihr mit euch am Schmalen. Ich war da so ein Urgestein. Und er hat eine der besten Akustiken da herin. Und die Kirche gibt es mittlerweile seit 300 Jahren. Fast keine Kriegsschäden, ganz leichte.
2: Der Chor übt ein wenig. Wir werden auch gleich die Kirche verlassen. Aber hier beginnt auch unser Rundgang durch das Dorf.
1: Das war jetzt ein reiner Zufall, dass die da Übung machen.
2: War ein schönes Konzert.
1: Zum Beispiel, wenn du da so schaust, ehemalige Flößersgattin oder ehemaliger Flößer. Wenn man über den Friedhof geht, sieht man noch viele Gräber, wo praktisch dieser Berufsstand nach wie vor heute noch gepflegt wird.
2: Wir haben die Kirche verlassen, sind auf dem Friedhof. In welchem Bezug hat die Kirche selbst oder der Ort mit der Kirche in puncto Flößerei?
1: Lengries selber war Zentrum der Flößerei im gesamten Isarwinkel. Also in der Blütezeit der Flößerei 1860, 62, 63 sind in einem Jahr 11.400 Flöße in München angelandet. Davon waren 80% von der Isar und 20% von der Loisach. Sind runtergekommen.

0: Mal bis ins Schwarze Meer oder in Wien der Stephansdom, der Dachstuhl, zum Großteil aus Isarwinkelholz per Floß geliefert worden. Und die zweite Erwerbszweig war aus dem Transport die sogenannten Ordinariflöße, also diese Personenflöße. Und die sind fahrplanmäßig dreimal in der Woche von Lenkris nach München gefahren und einmal fahrplanmäßig bis nach Wien. Wien hat 5 bis 7 Tage gedauert, je nach Wasserstand. Und von Lenkris in München waren es in einem Tag.
1: Eine frühe Form der Flusskreuzfahrt?
0: Ja, die herrschaftlichen Familien haben sich dann eine kleine Hütte draufbauen lassen, dass sie unter Dach waren. Also heute darf man sagen, sie haben sich auf Floß geschartert. War so.
1: Um das auch gleich aufzulösen, viele kennen ja die Floßfahrt von Wolfratshausen nach München, nach Thalkirchen, also da, wo der Tierpark ist in München, und denken, das ist Tradition. Aber das hat jetzt mit dem, was hier einmal war, wenig zu tun, ja?
0: Nein, wenig zu tun. Das Einzige, was noch geblieben ist, dass der Floßeinbau oder der Floßbau selber genauso stattfindet, wie es früher war. Also die Bauart vom Floß ist die gleiche wie vor ein paar hundert Jahren.
1: Aber heute wird das Floß nur noch für diese touristischen Spaßzwecke verwendet?
0: Genau, ja. Ich hatte sie dann, also 1924 ist die Eisenbahn nach Lenkris gekommen. Und das war mit der Grund, warum sich dann das schon ein bisschen reduziert hat.

0: Von der Kirche sind es nur ein paar Gehminuten bis zum Heimatmuseum, direkt vis-à-vis des Rathauses. Ein paar Räume, die sich eben dem Flößerhandwerk widmen. Und wir sehen verschiedene Bauweisen auch der Flöße.
1: In dem einen Raum sieht man die Arbeit der Holzknechte mit den Holzriesen und mit dem Holzerkobel, der Unterkunft der Holzknechte. Und der zweite Raum ist eben für die Flößer gestaltet, mit einem Modellfloß, wie die Bauweise früher war und wie sie auch heute noch ist. Bei der einheimischen Bevölkerung hat das einen großen Anspruch und bei unseren Gästen, die kommen, da ist man schon ein bisschen stolz drauf.
0: Weil es ja auch nur für ein paar Jahre gedacht war, ja, und ist genau. Immer noch im Betrieb. Ja.
1: Also wenn man heute zu einem alten Holzknecht sagt, von der guten alten Zeit, dann sagt er, da kannst du selber am Buckel noch runterrutschen. Ja. Immer das gleiche Essen, immer nass gewesen, immer geschwitzt und bei Flößern war es das gleiche.
0: Nicht gut, aber alt war die Zeit. Und apropos Tradition, es gibt auch die Schutzpatronen des Flößerhandwerks. Die werden auch zu gewissen Prozessionen wieder rausgeholt, diese Figuren hier.
1: Ja, wir haben die gerade, den heiligen Nikolaus und den heiligen Nepomuk. Der Nepomuk der Brückenheilige und der Nikolaus der Schutzpatron der Schiffsleute und der Flößer. Und beide werden jeweils von vier jungen Burschen bei der Fronleinhamsprozession mitgetragen.
2: Die Gemeinde Lengries trägt seit dem Jahr 2009 das von der Internationalen Flößervereinigung verliehene Prädikat Flößerdorf.

0: Servus aus den Oberbayerischen Alpen. Die Radioreise mit Alexander Tauscher macht einen Kurzurlaub in Lengries. Dort, wo die Isar die Alpen verlässt, siedelten sich früher viele Flößer der Region an, im heutigen Luftkurort Lengries. Weil früher rund um Lengries noch deutlich mehr Wald war, lebten viele Menschen neben dem Holzfällen und auch dem Kalkbrennen vom Flößen. Das kulturelle Erbe der Flößerei wird noch heute vom Holzhacker- und Flößerverein Lengries gepflegt. Dort ist unter anderem Matthias Mederle engagiert, mit dem wir nun an der Isar stehen.
1: Isar ist ein keltischer Name und heißt übersetzt die Reißende. Wenn man heute runterschaut, ist nicht mehr viel übrig. Durch die Ableitung vom Wasser im oberen Isarlauf, so ist eigentlich die heutige Isar zu einem kleinen Rinnsal verkommen. Auf der anderen Seite, Silfenstein-Stauspeicher, der wird als Hochwasserspeicher genutzt. Man versucht heute, die Isar irgendwie zu regulieren. In früherer Zeit war das nicht möglich und man hat eigentlich von diesem ganzen Hochwassern gelebt. Diese großen, runden Steine hier, die sehen wir dann später im Kalkofen, die wurden aus dem Isarbett entnommen und in einem sogenannten Kalkofen gebrannt. Das heißt, man hat eine Temperatur von 1000 Grad erzeugt. Die Steine waren rotglühend, haben die Hälfte ihres Gewichtes oder ihres Volumens verloren. Und das war der begehrte Grundstoff, nämlich der Kalk, der damals schon für die großen Gebäude, Burgen, Schlösser, Kirchen eben als Mörtel mit Sand vermischt verwendet wurde.
0: Jetzt sind wir ja an der heutigen modernen Autobrücke über die Isar. War das in etwa auch der Ort, hier, wo früher die Flößer in den Fluss gestochen sind?
1: Ja, zum Beispiel hier entlang an der Isar, wo wir jetzt stehen, da sind Isar aufwärts über 1,2 Kilometer Floß an Floß hintereinander eingebaut worden. Was da an Holz transportiert wurde, das war der totale Wahnsinn. Und trotzdem war das immer noch der Haupterwerb der Flößer, der Holzknechte. Das andere war noch die Landwirtschaft, wo eine Rolle gespielt hat. Und dann eben diese kleinen Betriebe wie Schreiner, Zimmerer, Maurer, so haben sich die früher eben durchgefristet, aber der Haupterwerb war eben der Floßtransport und der Kalkbrand.
0: Heute starten hier die Schlauchboote. Ich habe mich am Nachmittag hier in Badeschwarz hingelegt, wollten wenig mich sonnen. Es kam ein Schlauchboot nach dem anderen.
1: Ja.
0: Also es fand kein Ende. Und hier starten die mit Helmen und richtig rustikal ausgestattet
1: und Touren. Ja. Das ist praktisch jetzt der Negativeffekt, weil die Isar missbraucht wird. Die Polizei macht auf halbem Weg nach München an der Isar diese Schlauchbootkontrollen oder Kanufahrerkontrollen, Alkoholkontrollen wie im Straßenverkehr, dass keine Glasbehälter, also Flaschen und sowas mitführen, weil das alles im Isarbett entsorgt wird. Es wird wild gezeltet, auf die Nacht, wenn man durchgeht, ein Grillfeuer am anderen. Da gibt es dann wieder diese ganzen Gruppen, Naturfreunde, die dann eigentlich den ganzen Müll und Abfall von denen wieder entsorgen. An den Schlauchbooten hängen dann kleinere Boote drauf und da werden diese Bierkisten mitgefahren.
0: Ach, das ist ja hier ein Ballermann, aber deswegen der Aufruf in der Isar baden. Ja, gepflegt Schlauchboot, ja, aber eben nicht trinken.
1: Ja, genau.
0: Ihr messt ja die Isar auch in Kilometern. Wir sind hier bei welchem Kilometer hier?
1: Die Isar ist 298 Kilometer lang. Wir stehen jetzt in Lengries an der Isarbrücke. Da ist Flusskilometer 211. Das heißt, von hier bis zur Mündung in die Donau hat die Isar noch 211 Kilometer vor sich.
0: Und wir gehen jetzt zum Ofen.
1: Wir gehen zum Kalkofen, ja.
0: Nicht zum Kalkofen, der Comedian aus dem Fernsehen hat nichts damit zu tun. Nein, der Oliver, nein.
1: Der Kalkofen nicht, nein.
0: Das Schloss des Kalkofens öffnet sich. Hier ist also nicht jeden Tag jemand drin. Von außen betrachtet, Hirs, schaut es aus wie ein keltisches Gebäude aus der Keltenzeit oder in Anatolien irgendeines.
1: Also, er ist aus dem 14. Jahrhundert und das Ganze wurde nicht bei uns erfunden, sondern im damaligen Mesopotamien, also Euphrat, Tigris, Osttürkei.
0: Ah, war ich ja schon und richtig mit Anatolien. Ja.
1: Genau, und mit den Römern ist es zu uns raufgekommen. Und wenn es solche Baudenkmäler nicht gegeben hätte, hätte man zu der damaligen Zeit diese großen Gebäude wie Burgen, Schlösser, Kirchen, hätte man unmöglich so groß bauen können, wie es damals schon waren.
0: Halb kegelartig, das Gebäude.
1: Ja, es gibt verschiedene Formen, kleinere, größere, mittlere, aber der Kegel kommt da zustande, bis zum, wo der Kegel anfängt, ist der Ofen innen zylindrisch und ab da funktioniert der dann, dieser Kegel, wie ein Kamin. Also ein Zug wie ein Ofen, dass der Ofen abzieht.
2: Wird der Ofen ab und zu für zumindest Schauvorführungen nochmal in Betrieb genommen?
1: Nein, der letzte Brand war 1952, da wurde dann ein Film gedreht. Und in den Museen wie auf der Glentleiten oder so wird das vorgeführt. Es gibt noch ganz kleine, aber die brennen so aus Nostalgiegründen vielleicht einmal alle 8 Jahre, 10 Jahre, dass es nicht ganz verkommt.
2: Man kann jedoch diesen Ofen besuchen hier. Ja. Es gibt Führungen, auch du öffnest für Interessierte hier.
1: Man kann reingehen, man kann sich das anschauen. Und wenn man einfach so eine Führung mitmacht, dann kriegt man das erläutert, wie das vor sich gegangen ist. Das war dann eben der gebrannte Kalk und dann der gelöschte Kalk. Und zum Schluss diese große Grube da draußen, das war dann der Sumpfkalk. Da wurde er gelagert. Das war praktisch Konsistenz wie ein Joghurt.
0: Der Kalkofen als eine Erinnerung an die Flößer im Flößerdorf Lengries. Vom Fluss geht es gleich auf den Berg, vom Floß zum Gleitschirm. Wie immer an dieser Stelle, auf Weiterhören.

0: gecheckt. Ja, was bringt denn der daher? Ein Obstler ist es nicht. Was ist denn das? Ja, da verrückt. Ausschauen wird's wie ein Bärendreck. Das Zeug soll ich trinken?
1: Funky Cold Martina.
0: Wie sagt man euch so schön? Andere Länder, andere Sitten. Andere Weiber, andere. Ja, trinken wir einmal gut. Schwamm mal so wie Prost.

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0: 19 Uhr.
1: Das Harz-Bördewetter.
2: Die aktuellen Temperaturen: Mehringen 26 Grad, Kochstedt 24 Grad, Bernburg 26 Grad, Quedlinburg 26 Grad, Harzgerode 23 Grad, Stiege 23 Grad, Wernigerode 25 Grad, Schirke 23 Grad und auf dem Brocken 18 Grad.
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4: Heute unterwegs im Tölzer Land, ein Kurzurlaub in Lengries. Alexander Tauscher mit der zweiten Stunde der Radio HBW Radioreise. Ich wünsche allen Hörern ein schönes Pfingstfest.

0: Richtet auf eure Lauscher, denn hier spricht der Tauscher. Der Alexander grüßt sie alle miteinander und wünscht auf diese Weise eine schöne Radioreise. Schön und nicht mies, unser Urlaub in Lenggries. Heute Erlebnisse aus den Alpen. Grüße aus Oberbayern. Lenggries ist einer der traditionsreichsten Ferienorte im Freistaat. Für viele Münchner ist der Luftkurort ein beliebtes Tagesausflug. Schließlich liegt die bayerische Landeshauptstadt nur rund 70 Kilometer hier entfernt. Gerade auch im Winter ist die Skiregion Brauneck-Wegscheid allein schon geografisch gesehen eine der ersten Adressen für Skifahrer aus Mirnga. Statt im Skianzug war ich in Shorts und Shirt im Sommer auf dem Brauneck gewesen, begleitet von Blasius Heiß und zunächst einer geografischen Bergkunde.
1: Wir machen jetzt einfach mal so einen Rundumblick, fangen im Norden an. Da hinten ist Mirnga, also München. Die Bayern Arena steht da wie ein Klotz in der Brandung.
0: Wie auch sein Fußballverein, ja.
1: So ist es, genau. Wir haben also dann einen schönen Blick zum Starnberger See.
0: Und den sieht man in voller Länge von Starnberg im Norden bis Seeshaupt?
1: Das ist nahezu die volle Länge. Ja, im Vordergrund ist dann der Blomberg und das ist der Zwiesel. Das sind auch Wanderberge. Der Tölzer in erster Linie, auch Mirlen Grüße gingen mit den Gästen da hoch. Ist eine nette Alm, die bewirtschaftet ist. Oder Blombeckhaus ist auch eine nette Einkehr. Und da kann man eine Rundwanderung machen, geht es da übers Lengental. Das ist ewig lang. Kann man wieder zurückwandern. Ist auch wieder bewirtschaftete Alm hinten, die Lengentalalm, dann zur Kirchsteinhütte und dann geht es wieder runter. Dann drehen wir uns ein bisschen Richtung Osten.
0: Genau, schauen auch nochmal in die Tiefebene.
1: Vor uns liegt dann Bad Tölz. Und weiter draußen ist Holzkirchen, das ist nur noch ganz leicht zu erkennen. Nordosten ist dann schon Geissach, das sind die Geissacher Berge, die Sundraden ist auch ein schöner Wanderberg. Und dann gehen wir rüber zu den Lenggrüserberg. Direkt hinter dem Gipfelkreuz ist dann der Geierstein, das ist einer unserer Hausberge, die Denkalm. Denkalm ist auch bewirtschaftet, bekannt für den Kaiserschmarrn, überall bis hoch nach Buxtehude, die ganzen Stammgäste kennen die Denkalm und den Kaiserschmarrn.
0: Ist so berühmt geworden, ja?
1: Ja, ist auch eine nette Hütte und man kriegt eine gute Brotzeit, das ist ganz toll. Ja.
0: Ist wichtig.
1: Im Hintergrund, die Felsenkette hinten, das ist dann schon das Kaisergebirge.
0: Genau, Wilder Kaiser.
1: Und dann die Vorberge, das sind auch wieder die Lenggrieser. Das geht los bei den Kampen, da gibt es drei Kampen, den Spitzkampen, Ochsenkampen, Auerkampen. In der Mitte ist dann der Seekar. Gibt es die Lenggrieser Hütte, die ist auch sehr gut bewirtet. Und dann der letzte grüne Buckel, das ist der Schönberg. Das ist auch ein schöner Wanderberg. Und im Hintergrund, die beiden Felszacken, ist der Ross und Buchstein. Und in der Mulde vom Ross und Buchstein ist dann die Tegernsee Hütten. Das ist eine wunderbare Lage auch. Das einfach gehört zu unserem Lenggrieser Wandergebiet.
0: Das ist noch euer? Ja. Am Horizont, und da sieht man auch schon Gletscher mit Schnee und Schneeflächen, schon tief in Österreich.
1: Das da hinten, die Schneefläche, das sind die Tauern, mitten Großglockner, Großvenedig. Das ist schon hinter dem Alpenhauptkamm.
0: Das ist schon auf der Südseite quasi.
1: Ja, ganz genau. Wenn wir rübergingen, das sind wiederum Lenggrieser Berge. Das ist ein Almgebiet vom Julfen bis zum Demmeljoch, Zottenjoch, Dürnberg. Ich glaube, an die 50 Almen. Ja, und sind alle noch mit Viecher beschickt, also die sind richtig bewirtschaftet.
0: Hier sind alles richtig dunkle, schöne, bewaldete Gipfel, das macht eben den Kontrast aus, Blasius.
1: Ja.
0: Die dunklen, bewaldeten Gipfel im Vordergrund, dann die steinernen, dunklen, auch noch mit allem und am Horizont nur die Felsen.
1: Genau, das macht es nämlich aus. Das ist traumhaft, das ist auch im Frühjahr und im Herbst, wenn noch Schneereste sind. Und herunten, da grünt es schon, also das ist eine wirklich bärige Atmosphäre. Gell?
0: Und wenn unser Blick dann weiter Richtung Süden schweift.
1: Ja, das ist der Südwesten und da ist jetzt hinten, beginnt das Karwendel. Die ganze Kette, Karwendel geht ja bis Mittenwald. Und dann beginnt da in der Mulde hinten das Wettersteingebirge. Wetterstein und zu guter Letzt die Zugspitze.
0: Das Zugspitzmassiv, mal von der Seite, auch ungewohnt. Das ist ein unheimlich tolles Bild hier, selbst an einem Sommertag, an dem wir hier stehen, trotz Sportshorts und Shirt. Wir sind mit der Bahn hochgefahren, eine historische, seit Jahrzehnten.
1: Aber hat sich doch gelohnt.
0: Hat sich gelohnt.
1: Das ist super, oder?
0: Spektakuläre Aussicht, spektakuläre Höhe, Tiefe. Wie lange fährt sie schon?
1: Ja, die Seilbahn, der Baubeginn war 1956, seit 1958 erneuert worden, neue Gondeln, neue Stützen. Kapazität erhöht und zu guter Letzt dann noch das Panorama-Restaurant, das hat es ja vorher auch nicht gegeben. Ja. Super Ziel für unsere Gäste, muss ich mir ganz klar sagen.
0: Vor allem auch deswegen, weil es neben dem Panorama-Restaurant auch unheimlich viele Hütten gibt. Also auf einem jetzt Hügel so viele Hütten, das habe ich selten erlebt.
1: Ja, da werden wir ja noch dann noch einige Hütten sehen, wenn wir jetzt dahinter gehen. Da zum Beispiel, das ist ja von unserem Skigebiet hinten, da ist dann die Stieralm, das ist auch eine bewirtschaftete Hütte. Das ist der äußerste Punkt von unserem Skigebiet. Warum Ideallang? Weil der immer schon sehr schneesicher war und der kommt, also ich vermute jetzt einmal, aus dem Skifahrerwesen her. Ja. Weil da war es da schon oft mal Apa, Dann ist man mit den Ski hintergegangen, dann kommt man da hinten fahren. Ja. Unten in der Mulde ist die Stieralm und dann, das wäre dann die Höhenwanderung.
0: Kennst du dich echt gut aus, Basis?
1: Ja, ich bin ja da geboren.
0: Du bist ja da geboren, ja, also und klar. Auch steigst immer noch hier hoch.
1: Ja. So schaut es aus. Ja.
0: Wie lange braucht man von Lengries bis hoch zum Brauneck?
1: Der normale geht es halt, ist mit 2,5 Stunden beschrieben und dann gibt es halt welche, die packen es unter eine Stunde. Ja. Aber da gehöre ich jetzt nicht dazu.
0: Na, ja. Du hast ja Zeit, du bist ja der Pensionär und genießt dann oben zünftige Maß und dann geht es wieder runter, ja?
1: Die zünftige Maß gehört dazu, da hast du recht. Ja, ich kenne natürlich auch die Hütten, wo man gut reingehört, aber da kannst du überall, alle Hütten.
0: Allein schon die vielen Hütten machen diesen Berg zu einem kulinarischen Höhepunkt.
2: Ah,

Reisen ist das Einzige, was man kauft, was einen reicher macht. In dieser Beziehung sind wir steinreich. Hier in der Radioreise mit Alexander Tauscher, heute aus Lengries. Für die einen ist es das Schönste, die anderen bekommen schon beim Gedanken daran Angstschweiß. Gleitschirm und Drachenflieger finden am Brauneck wegen der meist sehr guten Thermik den optimalen Start. Franz Schaik ist einer der ambitionierten Flieger, den ich an einem sonnig warmen Samstagvormittag am Starthang oben auf dem Brauneck traf. Seit fast 4 Jahrzehnten ist er regelmäßig in der Luft. Er packt seinen Rucksack und macht dann das

0: In dem Rucksack befindet sich das Gurtzeug, die Kleidung und der Gleitschirm selber, die zusammengepackt sind in so einem schönen 100-Liter-Rucksack unterzubringen. Jeder wartet so seine optimale Startzeit ab. Das mag für den einen schon so gegen 8, 9, 10 sein, wenn er jetzt nicht so thermisch erfahren ist. Es gibt andere Piloten, die auf die Thermik warten, weil sie einfach vorhaben, lange zu fliegen oder weite Strecken zu fliegen. Und die warten dann den optimalen Zeitpunkt ab. Und das erkennt man natürlich so an den Windbewegungen, wie sich die Ablösungen, das sind die Winde, die vom Tal den Starthang raufziehen, wie sich die entwickeln. Und wenn ein Pilot meint, die thermischen Ablösungen wären für ihn ausreichend, damit er oben bleiben kann, dann macht er sich fertig und startet.
1: Das Fertigmachen können wir hier beobachten. In der Sekunde steigt der Schirm auf, der Mann läuft noch.
0: Die Kunst ist, so lang zu laufen, bis die Füße in der Luft sind. Also die Füße müssen immer laufbereit sein. Das hat einfach den Grund, weil der Schirm kann ja mal durchsacken oder so. Und dann muss man natürlich mit den Füßen nochmal laufen können. Erst wenn man sicher in der Luft ist, keine Bodenberührung mehr vorkommen kann, dann darf sich der Pilot in den Sitz reinlegen. Wirklich absichtlich machen. Sich nicht vorher reinsetzen, weil sonst kann es ja passieren, dass man wirklich nochmal aufkommt.
1: Die Frage, die mir sich natürlich aufdrängt, ist die Frage der Höhenangst, weil in dem Moment, hier geht es ja noch und plötzlich bist du wahnsinnig in der Höhe und schwirrst hier über den Tälern.
0: Höhenangst sollte man natürlich keine haben. Auf der anderen Seite ist es so, wenn man aktiv was betreibt, hat man auch keine Höhenangst. Die Angst ist ja eigentlich eine sinnvolle Sache. Angst schützt einem ja vor Gefahren oder vor Unfällen. Und wenn man selber Pilot ist, hat man die Situation selber in der Hand.
1: Wie lange kann man sich hier in der Luft halten mit dem Paragleitschirm? Wir sehen ja die Flieger, die einen, die jetzt nochmal wirklich weit hinausfliegen, andere drehen sich bereits über dem Talkessel.
0: Das liegt natürlich am Wetter und am Willen des Piloten und am Können des Piloten. Also hier sind Flugzeiten von minimal 10 Minuten möglich. Da ist man dann in Lenggries unten am Landeplatz bis über 9 Stunden.
1: Wow.
0: Also das sind die Piloten, die wirklich vorhaben, wirklich jede Thermik auszureizen. Und das Ziel ist für diejenigen, die sich als Streckenflieger bezeichnen, dass die einfach möglichst weite Strecken fliegen. Und das ist hier vom Brauneck auch sehr gut möglich, wenn die Wetterbedingungen passen.
1: Bis wohin könnte man fliegen? Könnte man bis in das hochalpine Gebiet mit so einem Gleitschirm fliegen?
0: Ja, was natürlich immer so die Krönung aller Aufgaben ist, das ist geschlossene Dreiecke zu fliegen. Weil wenn man in den Alpen Dreieck fliegt, dann hat man natürlich immer Gegenwind, Seitenwind, Rückenwind, Schenkel und versucht wieder da anzukommen, wo man gestartet ist. Und da gibt es natürlich schon ganz hervorragende Piloten, auch hier am Brauneck bei den Einheimischen, die dann einfach große Strecken bis übers Pitztal, durch Stubaital, bis ins Ötztal und vom Ötztal wieder zurückfliegen, wo dann knappe 300 Kilometer möglich sind. Also die Piloten gibt es schon auch hier. Die sind halt dann 9 Stunden unterwegs.
1: Nach dem WC darf man nicht fragen, dann das regelt sich vielleicht natürlich da oben.
0: Ja. Ja, aber die Piloten sind auch entsprechend gut.
1: Trainiert diesbezüglich auch an der Blase. Ja. Darf eigentlich jeder hier starten oder braucht man eine Lizenz? Oder?
0: Ja, jeder muss natürlich eine Ausbildung haben und die mit entsprechenden Prüfungen abgeschlossen haben und dann darf man hier starten. In Deutschland ist es so, dass die Startplätze ja zugelassen sein müssen, im Gegensatz zu Österreich. In Österreich darf man überall starten. Man sieht ja hier, dass wir hier die Gleitschirme da einfach über diesen Thermikbereich da kreisen, weil sie wissen, da geht's nach oben.
1: Das geht mit einer unheimlichen Ruhe, Franz. Gerade die Dame eben stand noch ein paar Meter gelaufen. Jetzt schwebt sie schon in der Luft. Ohne Brimborium, ohne Geschrei, ohne gar nichts. Ne?
0: Nein, das ist ja auch ein ganz bewusstes Vorgehen. Das Starten, man bereitet sich darauf vor. Jeder hat so seine Startroutine.
1: Genießt man von oben den Gesamtblick oder konzentriert man sich vor allem auf die eigene Technik, auch auf die Landung, die bevorstehende?
0: Die Landung ist letztendlich nur im Landezeitpunkt interessant, sich darauf zu konzentrieren. Das Wichtige ist natürlich schon immer, dass man versucht, jeden Zentimeter steigen irgendwie optimal mitzunehmen. Man orientiert sich immer an den anderen Piloten. Man schaut, dass es keine Kollisionen gibt. Es gibt ja auch Regeln in der Luft, wo man einzuhalten hat. Aber letztendlich ist die Haupttätigkeit wirklich, sein Fluggerät möglichst optimal zu fliegen. Das Ziel ist ja immer, der Höchste zu sein, dass man da natürlich immer optimal dabei ist.
1: Ein richtiger Wettbewerb. Der eine ist schon fast Weltall so hoch. Ja. Und kann ich die Landung dann auch bestimmen, indem ich den Schirm etwas ziehe.
0: Wenn man jetzt schnell nach unten möchte, kann man den Schirm seitlich einklappen. Das heißt, dass die Fläche verkleinert wird und dadurch hat man natürlich ein verstärktes Sinken beim ganzen Gleitschirm. Und dann hat man zusätzlich noch die Möglichkeit, es gibt einen sogenannten Beschleuniger. Da wird das Flugprofil schneller gemacht und dadurch hat man auch ein erhöhtes Sinken. Also wenn Pilot gezielt nach unten gehen will, dann macht er die zwei Manöver.
2: Diese Flugmanöver lassen sich vom Brauneck aus wunderbar beobachten. An schönen Tagen, da hängt der Himmel voller bunter Schirme.
3: Ich kann mich noch an jenem Vormittag sehen, in der Frühsommersonne am Hangartor stehen, nach dem Hochdecker schielen, der mir gut bekannt, in der Brise leis knarrend am Vorfeldrand stand.

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1: Vom Arlberg bis Zürich. Wir erkunden sehr gerne die Alpenregion. Und heute Elvi Lengries in der Radioreise mit Alexander Tauscher. Lengries ist ein sehr guter Ausgangspunkt für Wanderungen im oberbayerischen Alpenvorland und auch in den Alpen. Vom gemütlichen Spaziergang bis hin zum anspruchsvollen Gipfel bietet diese Region viele Wanderwege für nahezu alle Schwierigkeitsgrade. Man kann im Tal entlang der Isar oder auch in den Bergen laufen. Mehr als ein Dutzend Berghütten und Almen sind auf die Wanderer eingestellt, erzählt uns Wanderführer Blasius Heiß.
2: Der Ursprung, Almgebiet, ja, ist ja jetzt so nach und nach erschlossen mit Wanderwege. Also Branegg ist ein super Wandergebiet. Was mir persönlich gefällt, ist nicht so verspargelt mit Liftstützen als wie andere Gebiete. Ich möchte jetzt gar keine Namen nennen.
3: Nein, aber es gibt bekannte Tiroler Täler, wo man mehr Lifte als Berge sieht. Ja?
2: So schaut es aus. Gell? Wo wir ein ganz tolles Skigebiet sind, fällt es also im Sommer kaum auf. Man sieht einmal Liftstützen, vielleicht einmal den Beschneiungssee oder was, aber das war's. Also das hat immer noch einen richtigen Berg- und Almcharakter. Wir schauen jetzt wieder Richtung Tölzer Hütte. Unterhalb der Tölzer Hütte ist der Bayernhang, da sind also 3-4 Almen und da ist auch Vieh da. Da bringen die Bauern eine Jungviecher hoch. Im ganzen Sommer werden die Almen beweidet und das ist ja auch wichtig, damit die Almflächen nicht verbuschen. Also das ist ganz, ganz wichtig.
3: Was heißt verbuschen?
2: Ja, das Unkraut oder Pflanzen, die man nicht brauchen kann, die Disteln. Und Disteln ist einfach keine Weide. Und das vermehrt sich also unglaublich und überwuchert dann irgendwann einmal aus. Die Hirten, die Sennerinnen oder wer gerade aufpasst, die sind angehalten, dass eben dann das Unkraut entweder ausgeräumt oder zupfen, wie man so sagt, also damit das nicht verbuscht, dass das als Weidefläche erhalten bleibt. Und das Nächste ist ja, ein gesunder Boden ist ja auch wichtig für die ganze Bodenkultur. Dann gibt es ja keine Erosion und das machen die Kühe. Ja.
3: Genau, die zu hören sind, vor allem an der Bergstation.
2: Ja, ganz genau.
3: Wie viele Almbauern kümmern sich hier um den Brauneck?
2: Ja, ich schätze mal um die 6-8 Bauern. Insgesamt, ja, für das ganze Branegg-Gebiet. Wobei natürlich das Riesenalmgebiet ist, also hinten, da im Vorkarwendel, da, Schafreiter heißt das, also, da sind also jede Menge Almen hinten. Und da bringt jeder sein Viech hoch, dann wird das bewirtschaftet. Ende September kommen sie wieder ins Tal und dann am Monat können sie noch den Rest abgrasen auf die Flächen zu Hause und dann geht sie eh in den Winter oder in den Stall.
3: Werden die kleinen Hütten, die wir sehen, auch von Almbauern betrieben oder sind das unabhängige
2: Gastronomen? Nein, das muss man jetzt unterscheiden. Zum Beispiel die Tölzer Hütte, die gehört in den Skiclub Bad Tölz. Das ist eine Vereinshütte und ist aber offiziell eine Gaststätte. Das steht auf einem Almgebiet, aber das ist eine reine Gaststätte. Und dann da unten, wo der grüne Fleck ist, da ist auch eine ganz große Hütte, das ist die Bayernhütte. Die hat früher, ich glaube, der Eisenbahnergewerkschaft gehört. Das ist auch eine reine Gaststätte. Winterbetrieb, wenn Skibetrieb ist, da sind dann da unten einige Almhütten. Und da betreiben dann die Bauern so ein bisschen Verköstigung. Also da kann man sich dann einkehren auf eine Brotzeit, Bier, Kaffee, Kuchen. Aber die haben im Sommer zu.
1: Von der Landwirtschaft lebte einst auch der Katharinenhof in Lengries. Heute ist es ein Rückzugsort für Urlauber, die einfach die Ruhe genießen wollen, sagt Gastgeberin Katharina Ullmann.
4: 100 Jahre alt ist er. Das war früher Landwirtschaft und später kam dann die Fremdenvermietung dazu.
3: Und Fremdenvermietung ist ein Wort, was wir heute gar nicht mehr so gebrauchen. Aber ja, das war genau. Bis vor ein paar Jahrzehnten ganz üblich. Also die Touristen, wie man heute so schön sagt. Wie war das damals? In welchem Jahrzehnt war das, als die ersten Touristen herkamen?
4: Das war so in den 60er Jahren. Und da gab es Zimmer mit Waschbecken und Toilette und Dusche waren in der Etage am Flur. Dann gab es Frühstück. Die Gäste sind auch in dieser Zeit länger geblieben.
3: Da war noch nicht der Trend, dass man mehrfach im Jahr verreist, sondern man ist einmal gekommen, genau. Hat einen ganzen Urlaub gebracht.
4: Ja. Die sind 4 Wochen geblieben. Und es war dann auch so, dass sich die Gäste alle jedes Jahr wieder getroffen haben. Die kannten sich dann schon. Und es war halt auch mehr Geselligkeit. Da gab es das Handy noch nicht, da gab es kaum Fernsehen. Und da wurde abends dann Karten gespielt. Da ist man beieinander gesessen. da wurde Wein getrunken, Bier getrunken und man hat sich gegenseitig halt so erzählt. Das war dann immer sehr gesellig.
3: Es war wie ein Ferienheim, aber eben in einer viel kleineren Dimension.
4: Familiär. Ja, es war sehr familiär. Und zuvor gab es dann eben die Sommerfrischler, das war dann schon so auch in den 50er Jahren, das war vor unserer Zeit dann.
3: Okay. Ja. Also das kennst du aus den Erzählungen heraus.
4: Ja, genau.
3: Seit wann bist du selbst aktiv mit im Hof?
4: 2005 habe ich ihn übernommen und habe alles nach und nach eben dann renoviert. Und jetzt haben wir Ferienwohnungen.
3: Ferienwohnungen, wir haben auch so einen kleinen Springbrunnen plätschern hier. Und auch, was eine Annehmlichkeit ist, ein kleines Saunahäuschen.
4: Ja, das ist so ein bisschen Wellness, Sauna mit Whirlpool und Massagestuhl. So.
3: Das konnten sich die Sommerfrischler noch nicht vorstellen.
4: Das ist schon modern jetzt. Und das ist auch heute etwas, was der Gast gerne mag. So nach dem Wandern, nach dem Radfahren, das ist die Erholung dann.
3: Wenn wir wieder rausgehen, ihr seid ja sehr, sehr ruhig gelegen. Obwohl ihr am Ort seid, man hört keine Straße, man hört nicht die Bahn.
4: Ja, das ist halt so am Ortsrand.
3: Der Gast heute, wie lange bleibt er hier in der Regel?
4: Also ich habe noch sehr viele Gäste, die bleiben eine Woche und 14 Tage. Das sind die Stammgäste.
3: Und du alleine betreibst das ja, natürlich mit Unterstützung.
4: Ja.
3: Das ist ja auch viel Arbeit als Gastgeberin.
4: Ich meine,
3: die Unterhaltung, aber auch die Reinigung.
4: Ja, man muss schon gut organisiert sein. Man braucht auch Hilfe.
3: Da kommt die liebe Birgit ab und zu.
4: Ja, genau. Die Birgit hilft mir natürlich. Und ich habe natürlich auch Verstärkung durch die Schwiegertochter.
1: Da plätschert er ganz verspielt, dieser winzige Brunnen im Katharinenhof. Daneben saß eine Frau mit Buch in der Hand. Das ist heute alles andere als selbstverständlich.

0: Die beste Reise beginnt immer im Radio. Alexander Tauscher mit dem akustischen Urlaubskatalog aus Oberbayern, das Feriendorf Lengries, hier in der Radioreise. An einem nahezu von Touristen noch unentdeckten Ort habe ich mich mit Bürgermeister Stefan Klaffenbacher getroffen. Wir saßen auf einer Bank unter einem Baum, ja, umgeben von saftigen Weiden. Im Hintergrund hörte man die Kühe mit ihren schönen Glocken. Und vor uns breitete sich das Bergpanorama der Lengrieser Region aus.
1: Wir sind überwiegend ein aktiver Ort für alle Sportbegeisterten, ob Wandern, Radfahren, Skifahren, Baden oder nur spazieren gehen.
0: Und ja, wie ich bisher immer nur die Straße entlang gefahren ist, hat die Dimension gar nicht erkannt, wie weit Lengries in die Breite auch geht.
1: Ja, Lengries ist ein langgezogenes Tal, aber natürlich auch relativ breit aufgestellt. Und wir werden natürlich, ich sage jetzt mal, durchschnitten durch die Isar, die uns trennt in eine Ost- und Westseite. Wir sind da auch Luftkurort und da sind wir auch sehr stolz drauf. Und die Qualität möchten wir uns natürlich und unseren Gästen und Einheimischen auch bewahren.
0: Du hast ja schon Aktivsport angesprochen. Breites Netz an Wanderwegen gibt es auch, an Radwegen. Wie weit erstreckt sich das?
1: Wir haben über 500 Kilometer an Wanderwegen, die wir komplett neu beschildert haben über ein großes LIDA-Projekt, das sich nicht nur im Gemeindegebiet Lengries, sondern eigentlich über den ganzen südlichen Tölzer Landbereich hinausgezogen hat. Damit sind unsere Wanderwege und unsere Wanderstrecken wieder um einiges attraktiver geworden, vor allem für Urlaubsgäste, die jetzt, sagen wir, in unserer Gegend noch nicht so vertraut sind.
0: Wir sitzen jetzt ja mit dir an einem, man muss fast sagen, geheimen Ort, wollen wir gar nicht verraten, aber auf jeden Fall haben wir einen tollen Blick. In welchem Bereich von Lengries bewegen wir uns hier?
1: Wir sind hier etwas südlich vom Hauptort, in meinem Heimatortsteil genauer gesagt. Diesen geheimen Ort haben wir natürlich einen wunderschönen Blick über einen großen Teil von Lengries, angefangen vom Branegg über die Benediktenwand, über den Rauchenberg bis hinein ins Karwendelgebirge und ins Isartal.
0: Ihr seid so richtig schön geschützt von Süden her, mit den Bergen.
1: Wir sind sehr schön geschützt vom Süden her, das hat natürlich einige Vorteile, aber auch ja, geringfügige Nachteile. Ich sehe es eigentlich nur als Vorteile. Wir haben ja von unserer Gemeindefläche über 60% an Wald. Das ist natürlich meistens im Berggebiet.
0: Ihr habt zum einen, wenn man ins Wasser will, den Silbenstausee, dann habt ihr natürlich die Isar, aber auch ein schönes Naturfreibad hier direkt in Lengries.
1: Und wir haben auch für begeisterte Schwimmer alles mit dabei, Sommer wie Winter. Im Winter haben wir natürlich in erster Linie unsere Isarwelle, unser Hallenbad mit dabei, die auch mit einem schönen Freizeitbereich. Und dann natürlich auch für die Sommerschwimmer, ob das unser Naturschwimmbad ist. Und wer natürlich lieber in der Natur schwimmen gehen kann, der darf dafür natürlich gerne den Silbensteinspeicher sie nutzen.
0: Stefan, wir treffen uns jetzt hier im schönen Sommer bei dir in Lengries, aber natürlich gibt es auch den Winter. Auch wenn die Winter wärmer werden, ist es nach wie vor ein Wintersportziel, zumindest für die Münchner auch.
1: Lengries mit dem Hausberg Branegg ist eigentlich schon seit Jahrzehnten ein sehr beliebtes Ausflugsziel. Sehr, sehr stark genutzt natürlich von Tagesausflügern aus dem Großraum München.
0: Und da gibt es ja auch Herausforderungen im Wintertourismus, auch für euch. Welche sind das zum Beispiel?
1: Also eine der größten Herausforderungen im Wintersport sind natürlich die Klimaerwärmung, mit der wir natürlich auch zu kämpfen haben, vor allem bei uns. Also Lengries liegt auf rund 700 Metern, das Branegg geht dann hoch auf rund 1500 Meter. Wir sind so gesehen als Skigebiet natürlich relativ niedrig, jetzt im Vergleich zu Südtiroler Skigebieten oder österreichischen Tiroler Skigebieten.
0: Und merkt man da auch ein Umdenken der Touristen, dass die auch, wenn kein Schnee liegt, hierher kommen und dann eben andere Dinge machen im Winter?
1: Also die Touristen kommen auch ohne Schnee, wobei man schon sagen muss, dass das Skifahren im Winter eine unserer Hauptattraktionen ist, beziehungsweise nicht nur Skifahren, dazu gehört ja Schneeschuhwandern, Langlaufen, also nordische Skisportarten mit dazu und natürlich auch Tourenski gehen.
0: Sicher, in diesen bewaldeten Flächen ist der Schnee noch mehr als jetzt auf diesen Südhängen, wo wir uns jetzt gerade befinden.
1: Der Großteil von Branegg ist jetzt wirklich mit einer Beschneiung ausgestattet. Und das ganze Thema wird oft auch diskutiert, Nachhaltigkeit und CO2-Einsparung. Ich muss da eigentlich schon mit dazu sagen, der Haupt-CO2-Verbraucher beim Skifahren ist

0: wirklich in der Anreise. Und daher bewerbt man natürlich auch immer ganz stark die Anreise über die Bayerische Regionalbahn. Da ist man dann rund 800 Meter von der Branickbergbahn weg. Und diese letzte Meile sozusagen, die kann man dann ganz attraktiv, sage ich mal, mit einem Skibus, der natürlich kostenfrei ist, noch nutzen.
1: Zum einen die ökologische Anreise mit der Bahn, dann mit dem Bus, dann wandert man. Und wenn man dann sehr, sehr viel gewandert ist und nicht mehr so viel Kraft hat, um noch die letzten Kilometer zurückzulegen, zum Bahnhof zum Beispiel, Stefan, da habt ihr eine clevere Erfindung mit gewissen Bänken. Erklären Sie es mal.
0: Also die Erfindung kommt jetzt nicht ganz von uns, muss ich ehrlicherweise gestehen, sondern eigentlich vom Deutschen Alpenverein. Der DAV hat auch bei uns in der Gemeinde Lengries und in einem Großteil vom Oberland sogenannte DAV-Mitfahrerbänke aufgestellt. Diese Mitfahrerbänke, die stehen eigentlich an den Ein- bzw. Ausstiegspunkten von beliebten Wander- und Bergtourzielen. Und mit diesen Mitfahrerbänken möchte man natürlich auch eine sanfte und nachhaltige Mobilität fördern. Das heißt, wenn man vom Berg runterkommt und ist jetzt mit dem Zug angereist und beispielsweise mit dem Bergsteigerbus dann zu dem Parkplatz hingefahren, dann hat man natürlich über diese Mitfahrer Bänke auch die Möglichkeit, den anderen Gästen, die jetzt beispielsweise mit dem Auto angereist sind, zu signalisieren, dass man gerne mit zurückfahren möchte, jetzt beispielsweise zum Bahnhof, um dann die Rückreise wieder nachhaltig antreten zu können. Ansonsten haben wir natürlich auch noch einige E-Bike-Verleihstationen oder auch zwei E-Auto-Verleihe. Da kann man sich ganz bequem über eine App einbuchen, die Moco-App heißt die. Und kann sich dann auch ein Elektroauto mieten, stundenweise oder auch tageweise.
2: Stefan Klaffenbacher im Radioreisegespräch, Bürgermeister der Gemeinde Lengries und im Nebenerwerb auch Landwirt. Sein Jungvieh ist im Hintergrund so ein wenig zu hören gewesen und ist gleich auch Thema bei unserem Landurlaub.

0: irgendwo in Oberbayern, geht mit einem Korb voll Eiern von Gräfelfing nach Fummelfing, ein herzhaft junges bayerisch Ding, über ein Feld mit Stoppeln. Dort, wo die Hasen munter hoppeln, sie ging für Bass mit strammem Schritt, ihr zwei Hände volle Busen schwangen rhythmisch mit. Sie dachte an Xaver nicht, dass ihr im Kopfe ging er. Er war der schönste Fummelfinger. Und wie sie so an den Liebsten denkt, lässt der, der den Lauf der Dinge lenkt, einen Hasen durch die Beine hoppeln und stolpernd fällt sie in die Stoppeln. Der Eierkorb in hohem Bogen ist über Stoppelfeld geflogen. Die Eier waren zermatscht, klar, dass sie entsetzt war. Jedoch was soll's, solche Eier sind ersetzbar. Schlimmer war das just, wo das Bein ihr versagte. Ein besonders ausgeprägter Stoppel ragte, der sich beim Sturz der armen Maid gebohrt hat durch ihr Unterkleid. Und geradewegs das Stoppelschwein in ihr gewisses Dreieck hinein. Juhu! Das, woran man die Unschuld misst, hat er mit Vehemenz durchspießt. Was man besonders sinnlos findet, da ein Stoppel dabei nichts empfindet. Wie dem auch sei, die Not war groß. Ihre Jungfernschaft, die war sie los. Die Geschichte wurde zum Trauerspiel. Und das zu ahnen braucht's nicht viel. Denn als die Zeit herangereift und Xaver sich die Jungfer greift, um nach Sitte der Fummelfinger Fummeln zu versenken, seinen Finger zum Teste in des Mädchens Mitte, bevor er sich entschließt zum letzten Schritte, da rief er mit wütender Stimme: Therese, grüße Fix, was ist denn das? Und obgleich sie unter Tränen mir Leid geklagt, hat er sie dennoch jäh aus dem Stall verjagt. Der Xaver, der hat sich fürs Leben geschockt, eine greisliche Pastorentochter eingebrockt. Aber die Therese hat dann später doch noch einen gekriegt. Und zwar aus Gräfelfing, weil das näher bei der Großstadt liegt.
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0: Die Radioreise mit Alexander Tauscher geht langsam in die Schlussetappe. Heute unterwegs im Tölzer Land, ein Kurzurlaub in Lengries. Urlaub auf dem Bauernhof ist in Lengries in einzelnen Häusern möglich und für Familien mit kleinen Kindern wirklich empfehlenswert. Tiere streicheln, Frühstückseier direkt aus dem Hühnerstall holen und vielleicht sogar beim Melken ein wenig helfen. Stefan Klaffenbacher, der Bürgermeister von Lengries, weiß, wie vielfältig und vor allem auch teils sehr schwer die landwirtschaftliche Arbeit ist.
1: Das sind meine Kalmen, also ich habe überwiegend Jungvieh und betreibe mit meiner Familie im Nebenerwerb noch Landwirtschaft, auch schon seit mittlerweile weit über 600 Jahren. Meine Vorfahren, Klaffenbacher Hof, der gehört zu den ersten beiden Ansiedlern im Isarwinkel. Überhaupt, also unsere Geschichte reicht tatsächlich nachweislich bis 1386 zurück und die ersten Erwähnungen gehen sogar bis 1180. Und seitdem ist bei uns am Hof auch immer schon der gleiche Namenstammbaum, also wir heißen immer schon Klaffenbacher am Klaffenbach in Klaffenbach. Also bei uns ist alles gleich und wir betreiben in mittlerweile der 15. Generation nachweislich unsere Landwirtschaft.
0: Das will was heißen, wenn erstens der Ortsteil benannt ist, auch noch der Bach nach der eigenen Familie und dann über so viele Jahrhunderte schon.
1: Also der Ortsteil heißt schon Klaffenbach, bevor ich Bürgermeister wurde, also nur um das klarzustellen. Also das gab es natürlich früher bei uns öfter. Wir haben auch zum Beispiel Wasensteine am Wasenstein, bei denen ist das ähnlich aufgebaut und strukturiert. Das ist natürlich auch aus der Historie so gewachsen.
0: Was macht ihr alles? Ich nehme an, Milch, Butter, all das oder Fleisch vor allem?
1: Bis zum Jahr 2013 haben wir selber auch noch Milch produziert und dann haben wir umgestellt auf einen Mastbetrieb. Wir bearbeiten so rund 30 Hektar Grünland und genauso viel an Holz, also Waldwirtschaft. Vor allem natürlich bei uns in den Bergen.
0: Und auch für die Familie schön, wenn sie da mitten in der Natur aufwachsen kann.
1: Ja, natürlich. Also das ist für uns natürlich schon eine wahnsinnig große Lebensqualität. Und gerade mit unseren Kindern ist es natürlich hier auf dem Land mit den Maschinen, mit den Tieren in der freien Natur wunderschön aufzuwachsen.
0: Gibt es noch viele Bauernhöfe in Lengries? Weil es ist ja auch nicht sehr einfach, als Landwirt zu überleben in diesen Zeiten. Man sieht es ja in vielen Gemeinden auch, das sogenannte Bauernsterben. Aber zumindest werden Höfe zurückgefahren. Wie schaut es hier noch aus?
1: Auch die Landwirte bei uns haben natürlich schon zu kämpfen mit den unterschiedlichsten Problemen. Zum einen fängt es natürlich an, dass man den Hof an die nächste Generation weitergeben kann und dass auch noch jemand gewillt ist, den Hof mit zu übernehmen. Das eine ist natürlich eine große politische Unsicherheit, die man in der Landwirtschaft hat. Man weiß nicht, was im nächsten Jahr, sage ich mal, wieder an Auflagen, an Bürokratie mit hinzukommt. Und dann natürlich auch die Wirtschaftlichkeit, die Preise in der Landwirtschaft sind halt leider schon seit Jahrzehnten sehr, sehr schwierig. Aber wir haben in Lengries noch sehr, sehr viele aktive Landwirte. Vereinzelte Betriebe hören ganz auf, aber was man schon feststellen kann, dass sehr viele Betriebe umstrukturieren und halt weg von der Milchviehhaltung gehen.
0: Dann wünsche ich, dass du das weiterführen kannst, in die nächste Generation tragen kannst und dass der Hof noch viele, viele weitere Jahrhunderte hier in diesem schönen Lengries bestehen kann.
1: Ja, das hoffe ich auch. Das möchte ich auch noch weiterführen und ich möchte zumindest auch meinen Kindern die Möglichkeit geben, dass sie den Hof übernehmen können. Und Hof heißt ja sehr viel mehr als, jetzt sage ich mal, nur die Bewirtschaftung von Grünflächen im Tal, sondern einer der größten und wichtigsten Punkte auch für den Tourismus. Natürlich, das ist auch die Almwirtschaft bei uns.
0: Ich hätte dich, Stefan, ansonsten zum Schluss gefragt, was dein Lieblingsort hier in Lengries ist, aber ich vermute, es ist der hier, ja?
1: Der ist definitiv ganz weit oben in der Prioritätenliste bei mir, weil an dem Platz, da kann man sich wirklich ausruhen, da kann man wieder Kraft schöpfen und kann einfach die Ruhe und die Natur genießen.
0: Die Ruhe und die Natur rund um Bayerns größte Gemeinde Lengries. Hier im Tölzer Land verlängern wir gern den Urlaub, zum Beispiel auf dem Tölzer Feg mit V geschrieben. Bad Tölz einmal aus veganer Perspektive und ein interessantes Treffen mit dem Triathleten Markus Hörmann gibt es in dieser Radioreise. Der Aachensee ist fast schon in Sichtweite und von da aus haben wir etliche Sendungen. Nicht weit ist es auch zum Starnberger See mit unseren Erlebnissen, unter anderem von der Roseninsel. www.radioreise.de mit all den Bildern und Textinfos, darin auch die Impressionen dieser Tour rund um Lengries. Radioreise.de und überall da, wo man in den oberbayerischen Alpen gute Podcasts finden kann. Ich grüße unser Radioreise-Universum. Goodbye, au revoir, adios, ciao, ayuwobam, das wird ein Jahr, merhaba und shalom und im Tölzer Land sagt man einfach ganz herzlich Servus.
2: Servus, ich bin die Sabine Gerg, Naturschutzrangerin. Es darf mich freuen, dass sich alle Leute informieren, die herkommen, vorab im Internet, was man hier darf, was man nicht darf. Und ich freue mich, wenn man euch sieht und ihr die Natur genießt hier.
3: Servus, auf Löser hier, so, oder wie man ihn nennen will. und einen schönen Gruß von den alten Flößern und der Isar. Servus.
4: Ja, Alexander, jetzt haben wir mal so eine kleine Tour gemacht am Branekam. Du hast zwar das meiste nicht gesehen, aber wir haben einen schönen Überblick und ich hoffe, dass das einfach mal deine Hörer näher bringst, was Lengrüß für ein schönes Gebiet ist.
5: Servus und vielleicht sehen wir uns mal bei mir am Hof. Bei mir könnt ihr in Ruhe ankommen und euch wohlfühlen.
1: Da ist nochmal der Stefan, der Bürgermeister aus der Gemeinde Lengrüß. Ich freue mich natürlich, wenn Sie uns einmal besuchen kommen in unserer wunderschönen Gemeinde. Egal ob mit dem Rad, zu Fuß oder auch mit der Bahn. Bei uns findet jeder was und gerne können Sie mich auch mal besuchen. Ich freue mich auf Sie.
6: Welcome to Bavaria.
0: Welcome to Jodling Area. Blue Mountains Lakes, nice countryside. The Bavarian Gemütlichkeit. Also bleiben Sie schön reisefreudig, meine Damen und Herren, denn es gibt noch mindestens 1000 Orte in dieser Welt zu entdecken. In diesem Sinn, wie immer, bis bald.
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1: 20 Uhr.
2: Das Harz-Börde-Wetter.
3: Die aktuellen Temperaturen. Meringen 26 Grad, Kochstedt 24 Grad, Bernburg 25 Grad, Quedlinburg 25 Grad, Harzgerode 22 Grad, Stege 22 Grad, Wernigerode 25 Grad, Schierke 23 Grad und auf dem Brocken 18 Grad.
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2: Die aktuellen Temperaturen: Mehringen 24 Grad, Kochstedt 23 Grad, Bernburg 23 Grad, Quedlinburg 24 Grad, Harzgerode 21 Grad, Stege 22 Grad, Wernigerode 24 Grad, Schirke 20 Grad und auf dem Brocken 17 Grad.
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2: 22 Uhr.
1: Das Harz-Börde-Wetter.
3: Die aktuellen Temperaturen. Mehringen 20 Grad, Kochstedt 21 Grad, Bernburg 21 Grad, Quedlinburg 21 Grad, Harzgerode 18 Grad, Stege 18 Grad, Wernigerode 19 Grad, Schirke 17 Grad und auf dem Brocken 16 Grad.
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1: 23 Uhr.
0: Das Harz-Bördewetter.
2: Die aktuellen Temperaturen: Mehringen 17 Grad, Kochstedt 20 Grad, Bernburg 19 Grad, Quedlinburg 18 Grad, Harzgerode 17 Grad, Stiege 14 Grad, Wernigerode 16 Grad, Schirke 14 Grad. Und auf dem Brocken 15 Grad.
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1: 0 Uhr.
2: Das Harz-Börde-Wetter.
3: Die aktuellen Temperaturen: Mehringen 15 Grad, Kochstedt 20 Grad, Bernburg 17 Grad, Quedlinburg 17 Grad, Harzgerode 15 Grad, Stiege 13 Grad, Wernigerode 14 Grad, Schirke 14 Grad und auf dem Brocken 14 Grad.
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1: Blankenburg im Harz. Die Stadt Blankenburg, im 12. Jahrhundert durch Lothar III. Von königlicher Hand gegründet und als damals moderne Stadtanlage geplant, empfängt den heutigen Besucher und Kurgast mit einem beinahe einzigartigen Stadtensemble. Mittelalterliche Baukunst, eindrucksvolle Schloss- und Gartenarchitektur sowie die herrliche Lage der Kurstadt Blankenburg laden zum Verweilen ein. Sehenswürdigkeiten in Blankenburg sind unter anderem das mittelalterliche Rathaus, die historische Altstadt, das Herbergsmuseum, die sagenhafte Teufelsmauer und das Kloster Michaelstein. Vergessen werden sollte aber auch nicht die Burg und Festung Regenstein. Dies war ein Bericht über Orte unserer Region, heute über den Ort Blankenburg im Harz von Radio HBW, gesprochen von Jörg Buschmann. 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
1: Der Markgraf Gero. Sicherlich, es ist mehr als 1000 Jahre her, als ein gewisser Gero lebte. Allerdings spielt er für unsere Region eine doch sehr entscheidende Rolle und war Initiator der Gründung solch bekannter Einrichtungen wie das der Stiftskirchen Frohse und Gernrode. Und Namensgeber des Ortes Gernrode ist er zudem auch noch. Also schon ein Grund, sich mal mit ihm näher zu befassen. Wer aber war nun dieser Gero? Zunächst war er gerade mal 37-jährig, der erste und dann auch einzige Markgraf der sächsischen Ostmark. Seine Ernennung durch Otto I. löste familiären Zwist, fast wie in einem Stück von Shakespeare, aus. Denn mit seiner Ernennung fühlte sich sein Halbbruder Tankmar erneut übergangen, denn sein Vater Heinrich I. hatte ihm bereits das mütterliche Erbe vorenthalten. Dies führte zur Rebellion von Ottos älterem Halbbruder, der die Ostmark wohl als Ausgleich für sein Erbe für sich selbst erwartet hatte. Nach wechselndem Glück in der kriegerischen Auseinandersetzung endete letztlich die Rebellion mit dem Tod Tankmars. Gero aber spielte eine bedeutende Rolle in der Erweiterung des Herrschaftsgebietes Ottos I. Je nach Standpunkt wird das von ihm an den Tag gelegte Vorgehen dann gewertet. Mal rühmt man seine Tatkraft, mal sein energisches Vorgehen, andere werten sein Handeln eher ungemein rücksichtslos und brutal. Schließlich unterwarf Gero in erbitterten Kämpfen die Elbslawen an der Elbe und der unteren Saale. Besonders bekannt geworden ist sein Vorgehen wegen des von ihm für fast 30 slawischen Fürsten ausgerichteten Festmahls. In dieser Nacht ließ er alle Gäste ermorden, um somit den Widerstand der Slawen zu brechen. Ein anderes Beispiel seines harten Vorgehens in den Auseinandersetzungen und für die Art und Weise, wie Gero die Slawen unterwarf, ist der Umgang mit den Gefangenen nach der Schlacht an der Raxa im Jahr 955. Gero nahm 700 Slawen gefangen und ließ sie enthaupten. Den Ratgebern der aufständigen Fürsten wurden die Augen ausgestochen und die Zungen herausgerissen. Ein besonderer Schicksalsschlag traf Gero, als seine beiden Söhne Siegfried und Gero vor ihm starben. Ob nun ein schlechtes Gewissen oder der Kummer über den Tod der Söhne der Grund dafür war, ist nicht mehr eindeutig zu ermitteln. Jedenfalls gründete Gero im Jahr 964 das Damenstift St. Cyriakus in Gernrode. Dazu erhielt das Stift eine reichliche Ausstattung mit materiellen Gütern. Kurz vor seinem Tode unternahm Gero dann noch eine Pilgerfahrt nach Rom. Er starb im Jahr 965 und wurde in der Stiftskirche St. Cyriakus in Gernrode bestattet. Dies war ein Bericht über historische Personen der Harzbörder-Region, heute der Markgraf Gero, von Radio HBW, am Mikrofon Jörg Buschmann.

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1: Schulzengasse in Stassfurt. Heutzutage sind Straßennamen für eine Orientierung im Straßennetz unentbehrlich. Straßen erzählen aber auch Geschichten und sind so entscheidender Bestandteil der Chronik einer Stadt. Sie ist eine kleine Verbindungsstraße zwischen Prinzenberg und Hohlweg, von der die Bergstraße wegführt. Die Straße erhielt 1913 ihren Namen nach der Bezeichnung des Ortsvorstehers des Orts Schulzen. Am Ende des Prinzenbergs in Richtung Bode, im Einmündungsbereich der Straße an der Bode, lag der Schulzenplatz. Hier lag das Grundstück des letzten Schulzen von Altstassfurt Freitag. Diese Platzbezeichnung gibt es nicht mehr. Ein Beitrag von Barbara Stolte für Radio HBW.

im Büro mit Ausblick auf den Hinterhof, ja ist halt so. Ja, so macht mir das keinen Spaß. Die Kantine in der Firma ist fatal. Immer irgendwas mit Soße ohne Salz.

0: bist. Ich hab die Arbeit gerade neu für mich entdeckt.
1: Ja, ja.
0: Und deshalb gerade in Manila eingecheckt. Ja, die ersten Cocktails sind schon weg. So wie leider auch das Internet. Ja, ja. So macht's

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2: 1 Uhr.
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1: Die aktuellen Temperaturen: Mehringen 14 Grad, Kochstedt 18 Grad, Bernburg 17 Grad, Quedlinburg 15 Grad, Harzgerode 13 Grad, Stege 12 Grad, Wernigerode 14 Grad, Schirke 13 Grad und auf dem Brocken 14 Grad.
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1: Der Eisenbahner Sportverein Lokomotive Güsten e.V. Wenn in einem Vereinsnamen zu DDR-Zeiten der Name Lokomotive oder auch kurz Lok auftauchte, war jedem klar, dass der Träger des Sportvereins die Deutsche Reichsbahn war. Beim ESV Lokomotive Güsten ist es noch einfacher. Da sagt der Vereinsname gleich aus, dass es sich um einen Sportverein der Eisenbahn handelt. So wäre dann auch erst einmal geklärt, wofür die Abkürzung ESV steht. Aber nicht nur Eisenbahner und deren Angehörige sind beim ESV Lok Güsten als Mitglied willkommen. Denn die Möglichkeiten, in diesem Verein Sport zu treiben, sind vielfältig und nicht nur auf Fußball eingegrenzt. Obwohl, mit Fußball fing alles einmal an und das schon im Jahr 1904. Am 23. Mai 1904 trug der Verein Viktoria Sieg Güsten auf dem Schützenplatz, einem Hartplatz, sein erstes Spiel aus. Seitdem hat der Ort Güsten eigene Fußballmannschaften. Die Spielstätten und der Vereinsname änderten sich, aber die Begeisterung für den Fußball hielt an. Eine kuriose Episode stellt dabei die Forderung an den Verein dar, als ab 1910 der Friedrichsplatz die Spielstätte war. An die Nutzung des Platzes war die Bedingung geknüpft, dass die mittlere, auf dem Platz stehende Gaslaterne erhalten werden musste. Der Einfachheit halber schützte man sie bei den Spielen mit einem Drahtkorb. Güsten, allgemein auch als Eisenbahnerstadt bekannt, hatte so auch die besten Beziehungen zur Reichsbahn. So erhielt der Verein bereits 1926 die Möglichkeit, einen Sportplatz auf dem Reichsbahngelände am Kiesschacht zu errichten. Wie fast überall im Land unterbrach der Zweite Weltkrieg auch in Güsten den Spielbetrieb der Fußballer. Doch bereits kurz nach seinem Ende fanden sich schon wieder Fußballenthusiasten, um mit dem Fußball weiterzumachen. 1950 wurde dann die BSG Lokomotive Güsten ins Leben gerufen. Trägerbetrieb des Vereins war die Deutsche Reichsbahn. Bis zur Wende im Jahr 1989 waren die Fußballer dann mit wechselndem Erfolg aktiv. Aber wie schon gesagt, Fußball ist nur eine der im Verein betriebenen Sportarten. Kinder, Jugendliche und Erwachsene können bei Terobik, Badminton und Volleyball spielen, tanzen, Leichtathletik treiben und auch der Seniorensport hat seinen Platz im Verein. Bei Terobik handelt es sich um eine noch recht neue Fitnesssportart, die eine Kombination aus Aerobik und Tebo darstellt. Über den Eisenbahner Sportverein Lokomotive Güsten e.V. sprach Gerda Karl für Radio HBW.

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1: Was die St. Marienkirche in Harzgerode mit der Blegprinzessin auf sich hat. Die Türmerwohnung und das Apothekermuseum in St. Marien. Der Turm der evangelischen St. Marienkirche in Harzgerode zählt zu den ältesten Bauwerken der Stadt. Das Kirchenschiff der Kirche wurde mehrfach bei Stadtbränden zerstört, letztmalig 1635. Nur der massive Kirchturm widerstand allen Bränden. Das heutige Kirchenschiff stammt aus dem Jahr 1698. Die Innenausstattung dieser Kirche, die aus dieser Zeit stammt, mit ihren drei Emporen und dem Fürstenstuhl, ist bemerkenswert und sehenswert. Unter dem alten Turm liegt ein Gewölbe, in dem Fürst Wilhelm von Anhalt-Bernburg-Harzgerode sowie seine erste Gemahlin prunkvoll beigesetzt worden. Außerdem findet man dort noch zwei Holzsärge von Nichten des Fürsten. Eine davon ist eine lokale Berühmtheit, die sogenannte Blegprinzessin. Richtig hieß sie Wilhelmine Augusta von Solms-Sonnenwalde und lebte im 18. Jahrhundert. Sie war eine Prinzessin von Anhalt und verbrachte viele Jahre im Schloss Harzgerode. Sie soll Besuchern mit Vorliebe die Zunge herausgesteckt haben, also die Bleke. Nach ihrem Tod wurde ihr Leichnam mumifiziert und in der Fürstengruft in der Harzgeröder Marienkirche beigesetzt. Dort gehörte sie über viele Jahrzehnte zu den Sehenswürdigkeiten für die Konfirmanden. Nachdem die Fürstengruft 25 Jahre lang verschlossen war, wurde sie nach eingehender Restaurierung sowohl an den Sarkophagen und Särgen als auch am Gewölbe im Mai 2009 am Tag des offenen Denkmals neu zur Besichtigung freigegeben. Während der Öffnungszeiten der Kirche ist auch diese Gruft zu besichtigen. Die St. Marienkirche und insbesondere der Kirchturm haben aber noch weit mehr zu bieten. In der Kirchturmspitze, knapp 100 Stufen hoch, befindet sich seit dem 17. Jahrhundert eine Türmerwohnung. Der Türmer, auch Turmwächter oder Turmbläser genannt, hatte die Aufgabe, vom höchsten Punkt der Stadt vor Gefahren zu warnen. Besonderes Augenmerk musste der Türmer auf Brände legen, vor denen er die Bevölkerung warnen sollte. Er hatte die Pflicht, zu jeder vollen Stunde mit einem Signalhorn zu vermelden, dass alles in Ordnung war. Bei einem entdeckten Feuer hängte der Türmer eine brennende Fackel an die Seite des Turmes, aus der das Feuer gesichtet wurde. Der letzte Türmer im Harzgeröder Kirchturm war eine Frau. Bimmelpaula wurde sie genannt und wohnte und wachte mit ihrer sechsköpfigen Familie bis 1954 in dem Turm. Fleißige und engagierte Bürger haben diese Türmerwohnung samt Wachraum wiederhergerichtet und für Besucher zugänglich gemacht und zusätzlich noch ein Turmuhrenmuseum eingerichtet. Diese knapp 100 Stufen hochzusteigen ist aber nicht nur wegen der Museumsräume zu empfehlen, denn allein der Blick über die Stadt und den Harz lohnen den Aufstieg. Außerdem ist es zu empfehlen, die untere Etage des Turms zu besuchen, denn die beherbergt ein kleines, aber feines Apothekermuseum. Die Bergapotheke in Harzgerode kann auf eine lange Geschichte zurückblicken, die 1649 ihren Anfang genommen hat. Und das kleine Apothekermuseum zeigt eine Vielzahl von interessanten Exponaten, deren älteste Stücke aus dem 18. und 19. Jahrhundert stammen. Die Harzgeröder St. Marienkirche ist also ein interessantes und lehrreiches Ausflugsziel, das zudem die Geldbörse nicht übermäßig strapaziert. Den zahlreichen ehrenamtlichen Helfern sei Dank gesagt. Das war ein Beitrag über die St. Marienkirche in Harzgerode, eingesprochen von Martin Pickel für Radio HBW.

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1: Der Hirtenhof, eine Straße in Staßfurt. Heutzutage sind Straßennamen für eine Orientierung im Straßennetz unentbehrlich. Straßen erzählen aber auch Geschichten und sind so entscheidender Bestandteil der Chronik einer Stadt. Warum heißt die Straße in Staßfurt nun aber Hirtenhof? Hier standen wohl einst die Wohnungen der Hirten, ganz einfach also. Als Hirte bezeichnet man eine Person, die eine Herde von Nutztieren zu hüten hat. Eine einst sehr wichtige Beschäftigung, zumal Supermärkte und Fahrzeugfabriken noch nicht erfunden waren. Vieles musste quasi in Eigenregie erledigt werden. Nach der Staßfurter Chronik gab es im 16. Jahrhundert noch einen Kuh-, Schweine- und Füllenhirten. Der Füllenhirte war wohl mit der Betreuung von Fohlen, das heißt von jungen Pferden, beschäftigt. Damit deckte der Beruf des Hirten sowohl die Sicherung der Ernährungsgrundlage als auch den Transportbereich ab. Der Hirtenhof zweigt in südlicher Richtung von der neuen Zwingerstraße ab. Dies war ein Bericht über Straßennamen aus der Heimatregion, der Hirtenhof, eine Straße in Staßfurt. Gesprochen von Christopher Heine für Radio HBW.

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2: 2 Uhr.
3: Das Harz-Börde-Wetter.
4: Die aktuellen Temperaturen: Mehringen 13 Grad, Kochstedt 16 Grad, Bernburg 17 Grad, Quedlinburg 14 Grad, Harzgerode 12 Grad, Stiege 11 Grad, Wernigerode 13 Grad, Schirke 12 Grad und auf dem Brocken 14 Grad.
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